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1: Ja, ja, das sind wir. Ja, liebe Baslerinnen, liebe Basler. Ja, Musa und Schelka.
2: Jetzt komme ich erst raus. Ich bin voll im Mantimut. Weil wir auch für die Region Basel senden. Wir bedienen noch die Energy Basel Station. Hallo, das sind wir.
1: Ja, du bist halt ein Build-Up. Simon, weißt du, was es ist?
2: Nein.
1: Topatsch. Ich will heute ein bisschen Baseldeutsch lernen, das nehmen wir heute mit.
2: Barfüßerplatz erwacht jetzt langsam mit Tag. Müssen wir auch so regionale Bezüge machen.
1: Ja, aber Bern nicht vergessen. Ja, die Hauptstadt natürlich für euch sind wir noch da. Für alle, die wollen.
2: Alle, die wollen. Manchmal müssen wir auch einfach, oder? Es ist 5 Uhr am Morgen und jetzt steigen wir ein, den Tag. Guten Morgen.

0: 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Gleich 4:05. Und hey, wo sind Michael Schulte-Fans?
1: Ja.
0: Lecker, der Typ Erfolg. Der fühlt ja mittlerweile, nochmal schnell, er da jetzt.
1: Kennst.
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1: Schweden sind gestern in Hochgenuss von einem kleinen ABBA-Comeback gekommen. Aber nicht etwa in einer Arena, sondern im Parlamentswahlkampf. Das ABBA-Urgestein, Benny Andersson, hat beim Parteiauftritt für die Sozialdemokratin und Namensvetterin Magdalena Andersson live in die Tasten gehauen. Vor ihren Supporter hat er

0: den Wahlen vorne. Ob es am Ende für eine Regierungsmehrheit reicht, ist noch offen. Aber eins ist klar, mit ABBA im Rücken kannst du eigentlich nur gewinnen.
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3: Es wird so ein Wolkenmix zum Wochenstart. Die Temperatur angenehm. Am Morgen zwar noch frisch um 12-13 Grad. Am Nachmittag dann gegen die 25 Grad.
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4: Zum Wochenstart ist freie Fahrt gemeldet. Also jetzt noch am frühen Morgen, das ändert sich auch ein bisschen später. Gute Fahrt!

0: ganz guten Wochenstart mit Energy. Einen ganz besonderen Wochenstart gibt es heute Morgen für die Modi Céline, die bei uns in der Morgenshow kommt vorbeischauen.
1: Die Stiftung Sternschnuppe hat sich bei uns gemeldet, hast du vielleicht auch schon gehört. Die Stiftung, die Kinder, die nicht ganz so einfache Kindheit hinter sich haben oder immer noch dran sind, tut Wünsche erfüllen. Und Céline hat sich eben gewünscht, mal bei uns hier in die Morgenshow reinzuhocken. Céline ist 11, leidet an einer Unterschenkel, Fehlbildung und Neurofibromatose. Das ist eine Multiorganerkrankung. Mit der Mami von Céline, die heute übrigens auch kommt, mit Isabel, haben wir geplaudert und ja, sie auch dorthin gegangen in die schwere Zeit, wo Céline aus ganz, ganz kleines Baby schon x OPs hatte.
2: Zwar hat man dann ihre Knochen entfernt, weil der ist auch gebrochen in diesen 3 Jahren und die wären nicht mehr zusammengewachsen. Oder? Und dann hat sie dort einen Bänderknochen bekommen und ja, das ist natürlich auch selbstverständlich, dass sie es annimmt. Und das haben wir dann auch ein bisschen zu spüren bekommen und 2019 ist er 3-mal weggebrochen.

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2: Bei Geld kennen sich die Schweizer gut aus, bei der Rente wird es aber plötzlich dünn. Das zeigt eine neue Umfrage im Auftrag von der Migrobank. Nur jede dritte Person hat je geprüft, ob in der Pensionskasse eine Lücke steckt. Und nur 15% haben freiwillig in die zweite Säule eingezahlt. Gleichzeitig macht sich aber fast die Hälfte regelmässig Sorgen um das Geld. Darum wird gewarnt, wer Lücken nicht erkennt, riskiert im Alter eine tiefere Rente. Der Airbus A380 verschwindet immer mehr vom Himmel. Jetzt mustert Aquantas der Riesenflüger bis 2028 aus, 4 Jahre früher als geplant. Grund sind zu hohe Wartungs- und Treibstoffkosten. Das Fazit, ein ehemaliges Prestige-Flugzeug wird immer mehr zum Auslaufsmodell. Langfristig dürften praktisch nur noch die Emirates am A380 festhalten. Historischer Triumph für den Alexander Zverev. Der deutsche Tennisprofi hat letzte Nacht zum ersten Mal die US Open gewonnen. Im Finale hat er den Amerikaner Ben Shelton in 4 Sätze geschlagen. Für den Zverev ist es nach dem French Open-Sieg bereits der 2. Grand Slam-Titel in diesem Jahr. Und er ist nach dem Boris Becker 1989 erster 2. deutsche Spieler, der in New York den Center Court erobert hat.
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1: Sogenanntes Erkältungswetter, könnte man auch sagen. Wir haben am Wochenende gehabt, stellweise richtig schön. Aber am Abend, ja, du merkst es, da längt das T-Shirt nicht mehr. Es wird auch richtig kalt wieder. Die Temperaturen stellenweise auch einstellig gewesen. Das ist heute auch in der Fall, wenn es wieder abkühlt auf die Nacht her. Sonst gibt es einen freundlichen Tag bis zu 25-26 Grad, also nochmal ein Sommertag. Jetzt am Morgen stellenweise lokal noch nass und regnerisch. Aber wie gesagt, es wird sehr, sehr schnell besser und gibt einen ganz schönen Tag für dich.
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1: In der Region Bern-Solothurn haben wir schon Stau auf der A1 Zürich-Bern zwischen Rastedt, Gunsgenort und Önsingen. Da braucht es schon Geduld. Auch in der Region Basel. A2 Basel Richtung Luzern zwischen Verzweigung Wiss und Basel-Bad ist der Bahnhof. Und A3 Basel Richtung Zürich. Höhe Verzweigung Wiss. Und dort braucht es ein bisschen Nerven heute Morgen. Grüße ins Auto. Gute Fahrt dir.
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1: Ja, mit einem kranken Moser und einem fitten Schelker. Und das hat zur Folge, der Simon hat wirklich Fieber, hat sich da zwar heute Morgen ins Studio gekämpft, weil wir noch den einen oder anderen wichtigen Task haben. Unter anderem kommt heute Selin, die 11-jährige Selin, vorbei. Von der Stiftung Sternschnuppe sind wir angefragt worden, ob wir ihren Lebenstraum erfüllen, dass sie dann mal darf im Radio Platz nehmen in unserem Studio. Sternschnuppe ist ja die Stiftung, die viele Kinder, die nicht so ganz eine einfache Kindheit hatten, wegen Krankheit oder wegen chronischer Krankheit oder vielen Operationen. Und er hat sich ins Studio geschleppt, aber es hat ihn gebracht. Jetzt ist er am Liegen dort hinten mit Fieber. 39 Fieber. Ich glaube, es ist gescheiter, wenn er heimgeht. Aber wir schauen jetzt, was wir machen können. Und dir wünsche ich schon mal einen fitten Start in den Tag. Ist wichtig an diesem Moment, die 14.

0: Studio auf Hochglanz polieren. Das machen wir da heute Morgen. Mandy, es ist wichtig, warum das? Weil wir höheren Besuch bekommen. Ganz schöne, tolle Aktion, die wir hier mitmachen bei Energy Mein Morgen. Um 10:50 Schelker hier, heute das Studio für dich. Und ich bin angefragt worden letzte Woche von der Nicole. Sie ist Co-Geschäftsleiterin von Stiftung Sternschnuppe. Und sie hat gesagt, hey, weißt du was? Wir haben Céline, eine 11-jährige junge Dame, die unbedingt mal bei dir und dem Simon die Morgenshow hocken. Wir haben mit ihr gemeldet, Austausch gehabt und überhaupt mal wissen, wer oder was ist die Sternschnuppe?
1: Wir sind eine Stiftung, die verschiedene Angebote haben für Kinder, die mit einer Krankheit oder mit einer Beeinträchtigung leben. Mhm. Wir sind gesamtschweizerisch tätig, das heisst, wir heissen herzlich willkommen Kinder aus der ganzen Schweiz. Und wie gesagt, wir haben verschiedene Angebote. Man darf sich bei uns etwas wünschen. Wir haben aber auch Angebote im Bereich Freizeit, wo wir Familien kostenlos einladen.
0: Und wie können wir da anmelden?
1: Das funktioniert ganz einfach über unsere Website sternschnuppe.ch. Dort können sich Familien, die ein betroffenes Kind haben, melden bei uns und ein Anmeldeformular ausfüllen.
0: Also ziemlich simpel, vielleicht auch für dich etwas mit deinem Kitty. Die Isabelle auf jeden Fall hat es gemacht, jetzt für Céline, das ist ihre Tochter. Und mit der Isabelle habe ich auch noch dürfen reden und schnell wissen, was Céline für eine Krankheit hat.
2: Die Krankheit, die sie hat, das nennt sich eine Tibia-Pseudarthrose. Das ist eigentlich eine betroffene Stelle vom Unterschenkel. Das hat er mit halbjährig festgestellt, weil er ist einfach so unförmig war. Normalerweise ist ja der Unterschenkel gerade und das war so unförmig gewesen. Und da sind wir eigentlich durch ein grosses Glück gerade eigentlich an einen sehr kompetenten Arzt geraten im Kinderspital Basel. Und dann hat er dann sie mit 3-jährig zuerst mal operiert.
0: Ja, und dann sind ein paar Operationen gefolgt, 6 insgesamt in einem halben Jahr nur. Also eine richtige Tortur für die arme Céline, die nicht nur da sind, nein, sie hat auch noch Neurofibromatose, oder Isabel?
2: Das gehört eigentlich dazu, muss aber nicht sein, dass sie es haben. Und das hat sie wirklich auch, so einen lokalen Tumor auf den Sehnerven, wo man auch bis sie 8-jährig ist, alle 3 Monate mit dem sie müssen überwachen. Weil sie haben nicht können entfernen, oder? Weil da ist natürlich die Gefahr bestanden, dass sie erblindet. Und gleich natürlich, wenn er gewachsen wäre, oder? Hätte sie das müssen mit der Chemotherapie stoppen, oder? Aber das haben wir auch. Glücklicherweise sind wir da drum umgekommen. Er hat dann stagniert. Er ist wirklich einmal nur ein bisschen gewachsen.
0: Und trotzdem, dass sie schon so viel müssen durchmachen, die 11-jährige Céline, ist sie aufgestellte junge Frau, die sich, wie gesagt, wünscht, bei uns hier ins Studio zu hocken. Und diesen Wunsch, den erfülle ich noch so gern. In guter Stunde, auf die 7. kommt sie dann vorbei. Jetzt haben wir 13:30. Ich freue mich natürlich auch, wenn du ein Teil davon bist, der Céline ihren Wunsch zu erfüllen, wenn du zuhörst.

0: light of the dark. Grüezi nachher, Frauenpower da wie Energy, mein Morgen mit Destiny's Child. Musik wird wieder zurück, beamt die Teenie-Zeit. 2001 ist der rausgekommen. Und dann 2026. Immer noch ein Banger, den man kann bringen kann. Vor allem auf so einem Montagmorgen wie heute. Wo wir um 20 ab 6 Uhr einmal mehr unser Morgen-Quiz alle gegen Energy spielen.
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2: Gut erholt komme ich aus dem Wochenende. Fiona, ist die Frage, ob man auch Erholung hat genossen am Wochenende aus Gegnersicht oder ob man schon auf den Felgen ist?
3: Heute Morgen spielst du gegen Andre, er ist 31 und von Anden, also von St. Gallen. Guten Morgen.
2: Morgen.
4: Guten Morgen.
2: Was gibst du für ein Power-Rating an dem Montagmorgen zwischen 1 und 10?
4: 7.
2: Auch gleich. Oh, okay,
3: ja, obere Hälfte, nicht so schlecht. Ja, es lohnt sich Vollgas geben, wenn du nämlich gewünscht, gibt es für dich 50 Franken Gutschein dazu. Natürlich auch noch Schelker Heissgekochtasse. Wenn du in 15 Sekunden mehr richtige Antworten rausholst auf die Frage, die ich euch nachher gleich stelle.
4: Alles klar.
3: Gut.
2: Top.
3: Schelker, du legst wie immer vor. Mach und ich. André, du gehst noch schnell warten schlafen.
2: Tschüss. Fiona, du hast gesagt, heute gibt es eine Flugfrage, weil ich letzte Woche bin von Mallorca zurückgeflogen.
3: Darum wollte ich von dir die 10 grössten Fluggesellschaften weltweit hören. Los geht's.
2: American Airlines, Singapore Airlines, Emirates, Qatar Airways, Qantas, was kenne ich noch? Lufthansa natürlich. Wie heisst die Billige schon wieder?
3: Puh, also du hast 6 Sachen aufgezählt, hast das Gefühl, boah, das kommt richtig gut, aber es geht. Also 2 von diesen 6 sind richtig.
2: Welche?
3: Und zwar American Airlines hast du gerade getroffen, also das ist Nummer 1, ist der grösste weltweit. Und sogar noch knapp auf Platz 10 Lufthansa.
2: Singapore Airlines Emirates nicht?
3: Nein.
2: Wo der ganz nah Osten mit denen rumfliegen? Das verstehe ich jetzt nicht. Was ist das noch in dieser Rangliste?
3: Hey, Ryanair ist zum Beispiel Platz 2.
2: Die habe ich gesucht vorhin! Ryanair!
3: Okay,
2: ja.
3: Ja, gut, genau. Und dann United Airlines ist auf Platz 3, Delta Airlines Platz 4 und dann kommt schon China. Also
2: ja,
3: viele, die ich selber auch nicht kenne.
2: Ja, okay.
3: Der André, schon Ferien buchen, schon Ferien geplant, geht es ein bisschen weg?
4: Ich habe 2 Wochen und dann ein bisschen zügeln und vielleicht etwas umbauen.
3: Okay, ein bisschen zu tun. Ich will auch von dir die weltweit 10 grössten Fluggesellschaften hören. Los geht's.
4: Swiss, Lufthansa, Finnair, Emirates, was haben wir noch?
2: Du, ich bin schon mal First Class im Zurückliegen, André. Weil ich habe das Gefühl, das ist auch nicht viel, oder, was da zusammen ist gekommen.
3: Ja, 4 Sachen hast du gesagt und davor ist genau Lufthansa. Absolut korrekt. Und somit hast du einen Punkt gemacht. Aber ich schelke, darfst du nicht mal so viel sagen, du hast 2 Punkte gemacht.
2: Wenn es längt, dann längt es. Und am Montagmorgen, da reissen wir kein Bein aus. Nein, Spass beiseite. André natürlich auch mit Glück gewonnen.
3: Ja.
4: Gratuliere.
2: Merci dir. Gibt es eine Revanche? Sagen wir es mal wieder.
4: Sehr gerne.
2: Also, machen wir doch so wieder anmelden auf energy.ch. Kannst du das übrigens auch machen und dir wünsche ich noch ganz eine tolle Woche. Nicht streng. Yes. Tschüss.
3: Tschüss.
4: Danke,
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1: Da gibt es auch heute keine Good News von der Elif. Nein. Ich muss schnell schauen, ob ich das nachholen kann. Vielleicht schnell zum Wetter. Morgen siehst du, vor allem jetzt hier in der Region Bern, noch ein bisschen nass von aussen. Das ein Zeichen, dass sie in der Nacht noch ein bisschen mehr tun. Ist jetzt aber halb so wild. Der Tag wird richtig schön. Das kann ich schon mal versprechen. Kommt richtig, richtig gut. Temperaturtechnisch, so ist richtig, gibt es ungefähr 24-25 Grad. Das passt sicher wieder ein bisschen milder. Du kennst es. Dort gibt es sicher einen Sommertag mit 25 Grad. Sonne und Wolken. Jetzt probieren wir es nochmal.
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1: Bitte, Elif.
3: Die Geschichte tönt wie ein Märchen aus Hollywood, ist aber in echt passiert. Wie die BBC berichtet, haben zwei beste Freundinnen nach 30 Jahren herausgefunden, dass sie in Wahrheit Schwestern sind. Die Mena und die Minal sind als Babys in Indien in einem Waisenhaus abgegeben und später unabhängig voneinander in zwei verschiedenen Familien in Holland adoptiert worden. 1996 haben sie sich dann als Teenies bei einem Treffen für Adoptivkinder kennengelernt. Sofort haben sie so ein Gefühl gehabt wie «Wir verstehen uns richtig gut». Sie sind beste Freundinnen geworden und haben sich sogar Schwestern genannt. In ihren 20ern haben sie sich dann aber aus den Augen verloren, bis die Minal per DNA-Test mehr über ihre Herkunft herausgefunden hat und plötzlich klar war, die Mena ist nicht nur ihre frühere beste Freundin, sondern ihre biologische Schwester. Das Wiedersehen im August war super emotional und hat sich angefühlt, wie wenn ein fehlendes Puzzleteil gefunden worden wäre. Das Leben schreibt eben schon die besten drei Bücher.
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1: Verkehrsmässig braucht es ein bisschen Geduld. Die Region Basel auf der A2 und auf der A3. A2 Basel Richtung Luzern, zwischen Basel-Kleinhünig und Basel-Badischer Bahnhof. Dort Verkehrsüberlastung genauso auf der A3. Höhe Verzweigung Wiesen, wenn du Richtung Zürich unterwegs bist. In der Region Bern-Solothurn haben wir in beiden Richtungen Stau. Einerseits Richtung Zürich zwischen Oftring und Rastedt-Köliken-Süd und auf der anderen Seite zwischen Rastedt-Kunzgenort und Verzweigung Lauterbach. Habt ihr Sorge?
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1: Und jetzt der Radio aufdrehen, falls eine extra Portion Energie brauchst, gibt's von Olivia Rodrigo.
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1: Drop Dead.
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0: Schaffen, schaffen, Häusle bauen. Das könnte das Motto sein von heute Morgen, wenn man sich wieder aufkämpft, für gerade zu arbeiten. Ja, braucht es halt das am Ende des Monats wieder etwas im Kessel ist. Und das noch etwas mehr im Kessel bleibt, was eh schon drinnen ist, das wollen wir für dich regeln. Und zwar machen wir das jeden Montag immer um die Zeit um 20 vor 7 mit dir hier.
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0: Der Finanzfabio, er, der sich schweizweiten Namen hat gemacht mit seiner Insta-Seite und mit seinem Podcast, wo es eben darum geht, Leute Finanzthemen einfach zu erklären. Für viele Gruß, seien wir mal ehrlich. Wenn es um das Thema Finanzen geht, schalten eh viel ab. Aber es wäre eben so wichtig und genau darum reden wir mit ihm darüber und klären auch deine Fragen, die du jederzeit via energy.ch kannst einreichen oder den Energy-Hörer Paddy gemacht.
2: Hoi Finanzfabio, ich wollte fragen, ab wann es eigentlich sich lohnt zu investieren, wie viel Geld es man eigentlich braucht zum Investieren. Ich war immer so ein bisschen Stundenlohnbasis angestellt oder in einem Praktikum und habe jeden Monat ein bisschen etwas mit einem Dauerauftrag auf meinem Sparkonto tun können. Und ja, jetzt nimmt es jünger, mit wie viel Geld kann ich eigentlich investieren, wie hoch muss mein Sparkonto sein, dass es sich das lohnt, da etwas zu machen damit. Merci vielmals und ein schönes Tag.
0: Fabio?
3: In der Regel ist der Betrag auf dem Sparkonto eigentlich zu hoch und man fängt viel zu spät an mit dem Investieren. Also ich sage, überleg dir mal, wie hoch das Ding noch groschen ist. Guter Anhaltspunkt ist da meistens, wenn du sagst, was ist das Schlimmste, was mir passieren könnte. Und überleg dir mal, wann hast du das letzte Mal wirklich 10'000 Franken auf einmal gebraucht oder 20'000 Franken auf einmal gebraucht, wenn du nicht gerade ein neues oder eine Occasion Auto gekauft hast. Also von dem her, ich glaube, irgendwie so ab 20'000 Franken macht Sparen nicht mehr wirklich Sinn und dann würde ich anfangen zu investieren.
0: Die Frage ist aber nur, wie?
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1: 4.07 Uhr, ganz ein guter Start in die neue Woche mit Energy.
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1: Und einmal mehr, Fiona, habe ich mich ab dem Regenrad

0: Sommertag aus 27 Grad. Dann sollte es hoffentlich trocken bleiben. Einfach einmal mehr morgen noch ein bisschen frischer. Dafür dann den Mittwoch nicht mehr ganz so sommerlich. 20 Grad gibt es noch. Und dann musst du sicher den Regenschirm einpacken. Kann nämlich immer wo regnen.
1: Und aufpassen, da habe ich den Mahnfinger auf. Es ist ein Erkältungswetter. Beim Wochenende raus im T-Shirt natürlich kein Problem. Es ist sogar heiß, man schwitzt. Und dann am Abend macht es, wenn die Sonne weg ist, Deck. Und es ist wirklich, wirklich kalt. Temperaturen gehen manchmal bis einstellig oben runter.
0: Ja, das ist tatsächlich so. Wir haben auch wieder das halbe Büro bei uns auch immer wieder mal krank. Wir können gut aufpassen. Zwiebellook ist ja mein Tipp.
1: Und man hat es heute Morgen verwünscht.
0: Drei Schichten.
1: Papa Moser. Krank. Meine selbst der aus Vater weiss es nicht, dass er kältungswert ist. Nein, muss man doch schauen. Sind wir also im Nest, lassen uns von daheim zu. Und wir halten hier Stellung. Fiona Schelker für dich da, zusammen mit Cat's Eye.
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0: 10 vor 7 Uhr haben wir. Es ist Zeit, ein Bärchen genauer lernen zu kennen, wie gängig um die Zeit bei Energy mein Morgen. Du kennst es, Bärchen und Hase wird gespielt. 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
0: Tami und der Patrick von Guckisberg, 35 und 41, unser Paar von dem heutigen Morgen. Tami, du gehörst ins Fall.
2: Guten Morgen.
3: Guten Morgen.
0: Ihr habt seit 3,5 Jahren eine Beziehung zusammen, wohnt zusammen, seid nicht verheiratet, aber mit diesen 5 Kindern schon noch eine Challenge. Also 2 gemeinsame, 2 von ihm und 1 von dir aus einer vorherigen Beziehung.
3: Ganz genau, ja.
0: Und jetzt Auszeit ja. Für euch beide. Gewinnen bei 3 Übereinstimmungen. Erste Frage, Tami, was ist das, was dich manchmal über fordert so im Alltag?
3: Ich glaube, wenn alle Kinder gleichzeitig irgendetwas weisen.
0: Dann möchte ich aber aus zweit wissen, wie schaffst du deine Oase? Wie sieht deine Meet-Time aus?
3: Beim Laufen mit dem Hund im Wald.
0: Zur Sexfrage können wir auch noch. Fiona hat eine.
2: Momentan sind wir auch viel am Kränkeln und darum muss ich wissen, wo hört es denn bei euch auf? Was hast du für Symptome? Das musst du einfach sagen, okay, nein, jetzt gibt es keinen Sex mehr.
3: Ich glaube, wenn man noch schnaufen kann, dann geht es
0: auch nicht. Also räumen, kein Problem.
3: Nein, kein Problem.
0: Husten?
3: Mhm. Oh, kein Problem.
0: Bei Kopf hört es dort auf?
3: Nein.
0: Auch nicht?
2: Fieber?
3: Ja, ich glaube, auch das würde gehen.
0: Bei Magen-Darm?
3: Ja, okay, gut, bei Magen-Darm, ja, würde ich sagen, dort hört es nicht auf. Ja.
0: Also, dort sind wir Grenzen, das ist doch gut.
3: Ja, das ist gut.
0: Wir holen ihn.

0: wieder zurück. Er gehört uns jetzt. Patrick, guten Morgen.
1: Guten Morgen, hallo.
2: Hoi.
0: Sag uns aus erstes, wo im Alltag ist sie manchmal ein bisschen überfordert, wenn was passiert?
1: Wir haben recht viele Kinder, da ist schon ab und zu mal stressig.
0: Also würdest du sagen, Kinder sind schuld?
1: Ja, aber überfordert weiß ich nicht, sie macht eigentlich alles super.
0: Ach komm, aber den ersten Punkt können wir so geben. Komm, ich will es gar nicht weiter ausführen. Sag mal aus Zeugs, wie sieht ihre Me-Time aus, wenn sie dann mal muss flüchten?
1: Wir haben zwei WCs, also...
0: Toilette, der Zufluchtsort. Nein, komm, ich helfe, es ist nicht Toilette. Überleg noch mal schnell, was macht sie, wenn sie den Kopf durchlüften muss?
1: Ah, sie geht gerne mit dem Mund laufen.
2: Ja, richtig, hat sie auch gesagt.
0: Jetzt dürfen wir nicht mehr helfen bei sechs Fragen. Und zwar hat Fiona wollen wissen, bei welchem Grippesymptom, bei welcher Krankheit, ist Sex kein Thema mehr?
1: Kopfweh? Also, es hat eigentlich immer Lust auf Sex. Also, es ist schwierig.
0: Ja, darum überleg noch mal.
1: Verschnottert halt sowas.
0: Jetzt müssen wir jetzt die Regie winkt schon lang, die sind schon am Hängen. Magen-Darm, Pedro.
1: Ja, okay.
2: Ja, verstehst du.
1: Magen-Darm-Grippe, ja.
0: Haben wir gehört. Die zwei, hey, ein anderes Mal wieder. Wir geben euch sehr gerne noch eine Chance.
2: Unbedingt.
0: Es hat nicht sollen sein.
1: Ja, also, mach
0: ich. Toi, nochmal anmelden. Gute Zeit.
2: Gut. Tschüss.
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2: Nach einem Fährenunglück in Indonesien werden immer noch 129 Menschen vermisst. 108 Passagiere konnte die Retter bis jetzt lebend finden. 6 Menschen sind gestorben. Die Fähre ist im Javameer bei schweren Unwetter gekentert. Über 600 Rettungskräfte suchen mit Schiff und Helikopter weiter. Die hohen Wellen und starken Wind erschweren aber die Arbeit. Bei Geld kennen sich die Schweizer gut aus, bei der Rente wird es aber plötzlich dünn. Das zeigt eine neue Umfrage im Auftrag der Migrobank. Nur jede dritte Person hat je geprüft, ob in der Pensionskasse eine Lücke steckt. Und nur 15% haben freiwillig in die zweite Säule eingezahlt. Gleichzeitig macht sich aber fast die Hälfte regelmässig Sorgen um das Geld. Darum wird gewarnt, wer Lücken nicht erkennt, riskiert im Alter eine tiefere Rente. Historischer Triumph für den Alexander Zverev. Der deutsche Tennisprofi hat letzte Nacht zum ersten Mal die US Open gewonnen. Im Finale hat er den Amerikaner Ben Shelton in 4 Sätze geschlagen. Für den Zverev ist es nach dem French Open-Sieg bereits der 2. Grand Slam-Titel in diesem Jahr. Und er ist nach dem Boris Becker 1989 erster 2. deutsche Spieler, der in New York den Center Court erobert hat.
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4: Ja, das sieht nicht so schlecht aus. Ich muss sicher am Nachmittag gibt es nochmal einen richtigen Mix aus Sonne und Wolken. Es sieht freundlich aus und vor allem das bei Temperaturen so um die 5 bis 26 Grad. Aber Achtung, jetzt am Morgen doch nochmal ziemlich viel frischer. So 12 Grad gibt es gerade. Also nichts mit Sommerwetter. Einmal mehr noch eine Jacke anlegen. Erst am Nachmittag kannst du noch ein bisschen Sonne geniessen.
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1: Eine Viertelstunde Zeitverlust auf der A1 Zürich-Bern zwischen Rastedt-Gunzgrat und Verzweigung Lauterbach. Weg Verkehrsüberlastung. Dann Richtung Zürich zwischen Oftring und Rastedt-Köllike Süd. Ebenfalls Stop and Go. A6 Liesbahn zwischen Buchsee und Schönbühl. Auch dort sind zu viel gleichzeitig unterwegs. Sind noch nicht fertig. Das Sendegebiet heute auf Basel erweitert. Dort haben wir auf der A2 Richtung Luzern zwischen Grenzübergang Basel-Weil und Verzweigung Hagen als Stop and Go. Auch dort ist es eine Viertelstunde, oder verlierst. Weiter auf der A2 Richtung Luzern zwischen Egerkingen und Herkingen stehen und auf der A3 Richtung Zürich-Höhe Verzweigung Wissen Stop and Go gemeldet.
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1: Und Fiona, heute sind wir nicht allein. Nein, wir haben das Studio rappelvoll.
4: Genau, die Kaffee und die noch ein bisschen vergrößert heute Morgen.
1: Das wegen der Stiftung Sternschnuppe, die sich da bei uns gemeldet hat, wo Kind Wunsch erfüllt. Und das Kind, das heute einen Wunsch erfüllt bekommt, heisst Selin, ist 11. Und Selin, du solltest jetzt etwas können sagen. Theoretisch, das Mikrofon ist offen. Der Moment ist dir. Musst du mal einen guten Morgen in die Runde geben?
5: Guten Morgen miteinander.
1: Ja, Luiz, die ersten Worte im Radio. Einer von diesen Wünschen, die wir heute Morgen erfüllen für Selin, der Radio-Fan ist. Warum und wieso das Ganze? Und Selin, was wir für eine To-Do-Liste zusammen müssen abhaken. Ich weiß nicht, was du alles noch auf dem Zettel hast, was wir heute müssen erledigen müssen. Vielleicht mal ein Schimpfwort sagen im Radio.
4: Das habe ich noch nicht mal dürfen. Hallo?
1: Sorry, also heute wird Wunsch erfüllt. Wir machen, was Selin sich wünscht. In 10 Minuten reden wir zusammen jetzt 4 ab 7. Ganz guten Morgen.
4: Guten Morgen.
1: Nochmal, Selin, komm.
5: Guten Morgen.
1: Ja,

0: Ganz ein spezieller Morgen ist heute. Nicht etwa, weil Montag ist, nein, nicht etwa, weil der 14. September ist. Es ist ein spezieller Tag, weil wir einen Wunsch erfüllen, und zwar von der Stiftung Sternschnuppe. Sabrina, du bist jetzt hier im Studio, hast ganz viele Leute mitgenommen. Du selber aus Wunschfee tätig bei Stiftung Sternschnuppe. Erklärst schnell deinen Job. Was machst du den lieblichen Tag?
1: Genau, ich bin sogenannte Wunschfee bei der Sternschnuppe und darf so Herzenswunsch wie von der Selin erfüllen. Das heisst, wenn sich die Familie bei der Sternschnuppe meldet, dann nehme ich mit ihnen Kontakt aufnehmen. Und dann alles abklären, wie sich zum Beispiel die Selin den Wunsch genau vorstellt, was sie will. Und dann kontaktieren wir mal mögliche Partner wie Zürich, Moser und Schelker und schauen, dass wir möglichst genau den Wunsch dann für Selin erfüllen können.
0: Selin, du bist Elfi. Dein Wunsch wird jetzt erfüllt. Hallo, nach wie vor.
1: Grüezi.
0: Du hast eine Kindheit, sag ich jetzt mal, nicht ganz so unbeschwert können verbringen wie andere. Wir haben vorhin ein bisschen hinter den Kulissen darüber geredet. Wie viele Operationen hast du jetzt schon gehabt mit Elfi insgesamt?
2: Also insgesamt sind es 7 und nächstes Jahr werde ich dann nochmal eine haben.
0: Am Unterschenkel hast du schon aus ganz kleines Mädchen müssen operiert werden. Und dann hast du noch eine andere Krankheit, Neurofibromatose. Ich sage, es ging falsch, gell? Hast du es richtig ausgesprochen?
2: Ja.
0: Und das ist eben auch noch da. Also das heisst viel Medikament, viel beim Arzt, viel beim Doktor. Und gleich, du bist so eine aufgestellte junge Frau. Heute auch zu früh aufgestellt, gar nichts ausgemacht, hast du gesagt?
2: Nein, ich bin mir eigentlich von der Frühschule auch schon daran gewöhnt.
0: Irgendwelche Tipps für Leute, die draußen nicht so gut schlafen, dass man gut durch die Nacht durchkommt und morgen ausgeschlafen und fit wie du in den Tag rein starten kann? Ein Kaffee? Nein, ein Kaffee hast du noch nicht getrunken mit Elfi. Vielleicht schnell noch die Frage an Isabel, die Mama von dir. Isabel, du hast vorhin gesagt, für dich ist jetzt mal der Moment gekommen, wo du ein bisschen zurückschrauben kannst im Job oder musst zurückschrauben, weil die Belastung schon enorm war in den letzten Jahren.
3: Ja, es ist wirklich, es ist halt mit so zweigleisig, mit Job, Spital und ja, noch, ich habe noch ein zweites Kind gehabt, also immer noch.
0: Und, schon da, du brühst, gell?
3: Ja, es ist halt einfach schon ein bisschen etwas zusammengekommen und dann hat es halt auch mal einen Moment gegeben, wo ich gemerkt habe, jetzt muss ich die Reissleine ein bisschen ziehen. Und der Familie und das ist jetzt im Moment, genau.
0: Wir hoffen auch, dass du gleich wieder auf die Beine kommst. Und Selin, du hast dir natürlich gewünscht, du hättest in eine Morgenshow reinhocken von Moser und Schelker. Jetzt hockt nur der Schelker vis-à-vis. Das tut mir auf der einen Seite leid, auf der anderen Seite muss ich mit Compagnon in Schutz nehmen. Er hat es heute Morgen probiert. Er ist gekommen in der ersten Stunde von 5 bis 6 da bei Energy mein Morgen. Aber es ist nicht gegangen, weil es hat ihn effektiv ins Nest gelegt. Aber er wird gleich noch schnell heute Hallo sagen. Lass mal.
4: Hey Selin, das ist der Moser, der Papa Moser. Ja, ich habe eine Tochter, die war letzte Woche leider krank gewesen und jetzt hat es mich eben auch verwünscht. Und genau an dem Tag, wo ich mich so darauf gefreut habe, dass ich dir zeigen kann, wie das Radio machen geht. Der Schelker kann das auch, aber vielleicht nicht ganz so gut wie ich. Nein, ich mache Spaß. Sorry, ich musste abhuschen. Jetzt schnell ins Bett liegen, Tee trinken und hoffentlich gleich wieder fit und gesund sein. Und ich wünsche dir ganz viel Spass in der Morgenshow-Runde. He? Und mach richtig gutes Radio. Und ich freue mich, zuzuhören, weil das mache ich jetzt von daheim aus.
0: Sagen wir ihm liebe Grüße, Simon.
2: Danke vielmals und Hauptsache ist einfach, dass du wieder gesund wirst.
0: Ganz gute Besserung an dieser Stelle. Selly macht das wie ein Profi, die fühlt sich schon richtig wohl. Wenn wir auch noch ein bisschen über Shooter reden, müssten wir noch machen, ist das okay? Wir müssen, Selly.
2: Können wir?
0: Naja, machen wir das halt. Das ist der Weekend, Save Your Tears, 14 ab 7, einen ganz guten Start in den Tag.

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0: 21 ab 7. Guten Wochenstart wünscht dein Morgenshow-Team, das heute nicht nur aus Fiona und Schelke besteht, nein, auch aus der 11-jährigen Céline. Guten Morgen, nach wie vor.
1: Hallo miteinander.
0: Du bist jetzt Gast bei uns, weil die Stiftung Sternschnuppe dir diesen Wunsch erfüllen wollte. Du hast dir das gewünscht, mal im Studio zu hocken, gell?
1: Ja.
0: Und das machst du jetzt heute Morgen. Und dementsprechend musst du halt ein bisschen mitreden über gewisse Themen. Jetzt wäre jetzt Schutten das Thema. Bei Schutten sehe ich schon, du verdrehst schon ein bisschen die Augen. Das ist nicht so dein Ding. Welche Sportart denn?
1: Also, ich spiele manchmal daheim gerne Basketball oder Federball.
2: Aber das könnten wir vielleicht auch mal reden.
0: Ich weiss jetzt nicht, wie viele Fans Sportart Federball hat, aber bei Schutten haben wir halt eine Fan-Community.
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0: Und wenn wir heute Morgen das Sendegebiet erweitert haben auf Basel, und das ist ein bisschen laut, auf Basel müssen wir natürlich über beide Mannschaften reden, über Bern, also über IB und natürlich auch über FCB, der auswärts gegen Luzern gespielt hat und dort das Ruder konnte umreissen. Man hat es vielleicht ein bisschen mitbekommen, Fiona, du als Basel-Fan, natürlich.
2: Ich bin noch alt, wieder mal, hä? Der, wieder beliebt.
0: Der, ja gut, ich meine, also,
2: stimmt,
0: du hast ja Baslerin.
2: Darum umso besser.
0: Bau wieder an die Steinrampe. Der Trainerwechsel, der hat es reden gegeben, der Lichtsteiner, hat müssen gehen. Jetzt sagt man nicht mehr FC Basel, sondern FC Hollywood. Ja, da ist wieder ein Zeug hinter den Kulissen am Laufen.
2: Ja, definitiv.
0: Gerüchte Küche brodelt, wie bist du jetzt zufrieden nach diesem Auftritt am Wochenende?
2: Ja, definitiv. Gewonnen gegen FC Luzern, 4-2. Also ich glaube, besser geht es nicht, ob es jetzt wegen dem Trainerabgang ist. Ich weiss es ja nicht. Ich gehe sicher am Sonntag nächste Woche schauen, bin mal gespannt, wie es dann läuft.
0: Der Shaqiri, ein Man of the Match gewesen, definitiv, hat hier getroffen. Er, wie immer, bodenständig, hat tief gestapelt.
2: Wie immer, genau.
0: Und gleich auch ein bisschen Selbstkritik geübt.
4: Ja, ich habe mich natürlich auch mich wieder steigern müssen. Und ich bin froh gewesen, dass es heute wieder geklappt hat mit zwei Goal und Assist. Und, ja, und als Mannschaft dann auch wieder gewonnen haben. Und das kommt bei mir im Vordergrund, dass wir als Mannschaft wieder Freude haben, dass Fans wieder Freude haben.
0: Hast du wieder Freude, Fiona?
2: Ja, wieder Freude. Mir geht's super am Morgen.
0: IB wollen wir natürlich nicht aussen vorne lassen. Da ist man gut unterwegs. Ja, okay, wir konnten gewinnen gegen Lugano. Hat lange 2-1 geführt und er gleich noch drauf bekommen. Heisst, es unentschieden muss länger, 2-2. Aber eben in Tabellen ist man da immer noch vor dem FC Basel, wo aber mit dem Sieg auch wieder wertvolle Punkte geholt hat.
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0: Aber gleich noch ein Wort zu Basketball. Céline, hast du gesehen? Es ist ja Basketball am Laufen, die Weltmeisterschaft der Frauen. Beziehungsweise ist die gestern zu Ende gegangen. Da hat wer gewonnen? USA oder Frankreich? Hast du das mitbekommen?
1: Nein, das habe ich nicht mitbekommen.
0: Die USA schlägt also Frankreich das. Aus der Basketball-Ecke noch die neuesten News. Apropos News, Good News, gibt es in genau 5 Minuten von der Elli Ferischig, wie immer in unserem kurzen Update. Bis dahin, sie hier!
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9: Die Schweden sind gestern in Hochgenuss von einem kleinen ABBA-Comeback gekommen. Aber nicht etwa in einer Arena, sondern im Parlamentswahlkampf. Das ABBA-Urgestein, der Benny Andersson, hat beim Parteiauftritt für die Sozialdemokratin und Namensvetterin Magdalena Andersson live in die Tasten gehauen. Vor ihren Supporter hat er am Piano den Klassiker «Mamma Mia» gespielt und zusammen mit den Fans den Refrain geändert.

0: Aus Mamma Mia ist also kurzerhand der Polizsong Magdalena geworden und der Saal, der hat getobt. Und so wie es aussieht, hat der ABBA-Zauber seine Wirkung nicht verfehlt. Laut Hochrechnungen liegen die Sozialdemokraten von der Magdalena Andersson bei den Wahlen vorne. Ob es am Ende für eine Regierungsmehrheit reicht, ist noch offen. Aber eins ist klar, mit ABBA im Rücken kannst du eigentlich nur gewinnen.
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3: Fiona, wettermässig erwartet uns heute was zum Wochenstart?
4: Ja, ziemlich freundlicher Tag. Jetzt am Morgen doch noch recht bewölkt über der Stadt. Im Verlauf des Morgens, also gegen Mittag, lösen sich dann aber die morgendlichen Wolkenfelder auf. Sicher am Nachmittag geht es dann trocken und vor allem sonnig weiter. Am Morgen noch ein bisschen frisch, 13 Grad haben wir. Am Nachmittag ja, verdoppeln wir das Ganze fast nochmal. 26 Grad gibt es im Maximum, also nochmal einen sommerlichen Tag.
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3: Hat der Unfall gegeben auf der A3 Zürich Richtung Basel zwischen Rheinfelden Ost und Verzweigung Augst. Darum verliest er gute Viertelstunde. Auf der A2 wiederum Ostau Richtung Luzern zwischen Basel Kleinhünig und Verzweigung Hagnau. Dort ist Verkehrsüberlastung auf mehreren Abschnitten und Richtung Luzern zwischen Egerkring und Herkingen ebenfalls. Dann wechseln wir auf die A1. Auch dort hat es einen Unfall gegeben, Zürich-Bern zwischen Herkingen und Önsingen. Der Pannenstreifen ist blockiert. Sorge an dort. Weiter in dieser Richtung Stau zwischen Rastedt-Gunzgenort und Lauterbachen. Stung ist dort, wo du verlierst. Auf der Gegenfahrbahn Richtung Zürich zwischen Oftring und Rastedt Köliken Süd ebenfalls Stau. Und auch zwischen Kirchberg und Schönbühl, wenn du wieder Richtung Bern zu hast fahren. Gerade ein bisschen mühsam heute Morgen. Viel Geduld wünsche ich.
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3: Und wir sind nach wie vor zu Gast, die 11-jährige Céline, die dank der Stiftung Sternschnuppe da heute Morgen ihren Wunsch erfüllt bekommt und bei uns im Radiostudio darf hocken. Céline, wie gefällt es dir bis dahin?
5: Sehr gut. Ich habe mir eigentlich auch daheim schon überlegt, den Job auch zu machen, wenn ich erwachsen bin.
3: Oh! Dann müssten wir, glaube ich, auch noch die eine oder andere Frage zu unserem Job klären, Fiona, würde ich mal meinen. Einen Musikwunsch müssen wir noch erfüllen. Und hättest du noch etwas auf der To-Do-Liste? Sonst hättest du jetzt noch 10 Minuten Zeit, zu überlegen, was du gerne möchtest machen. Dann brauchst du noch ein bisschen Bedenkzeit.
5: Also, ich habe auch noch ein paar Fragen für euch aufgeschrieben.
3: Wenn wir die nachher klären, ist
4: machen
3: gut.
4: Machen wir doch.
3: Top.
4: Machen. Super.
3: Was haltest du von der Sienna Spyro? Falter?
5: Ja.
4: Dann gut, gell?
3: Dann kommt sie mit Great Expectation, ein bisschen die ruhigere Seite von diesem Montagmorgen. Den ganzen guten Morgen.
4: Guten Morgen.
5: Guten Morgen.

0: Lady Gaga, da bei Energy, Hit Music Only, 20 vor 8, haben wir den Wochenstart, der ganz speziell ist, auch für uns, gell Fiona?
1: Ja, mal eine Rushing heute Morgen im Studio.
0: Volle Hütte hier, warum das? Ja, die Stiftung Sternschnuppe hat sich bei uns gemeldet letzte Woche. Sie hätten da einen Wunsch, der erfüllt werden möchte. Isabelle ist die Mama von der Céline. Céline ist 11 und die Céline, die hat eben den Wunsch gehabt, da bei uns mal ins Radiostudio reinzuhocken. Isabelle, sag doch noch einmal schnell für alle Eltern, die jetzt vielleicht irgendwie hier das Gefühl haben, komm, wir wollen unserer Tochter etwas Gutes machen, ihren Wunsch erfüllen. Nachdem sie jetzt die letzten Jahre auch wirklich hart hatte, das darf man so sagen, chronische Krankheit, viele Operationen. Wie seid ihr da vorgegangen?
2: Wir sind dazu gekommen, unser leitender Arzt, der Céline behandelt, hat uns eine Kontaktperson gegeben, einer Mutter, die eigentlich den ersten Fall in dieser seltenen Diagnose hatte. Mhm. Und dann hat sich eine Gruppe gebildet auch für einen Austausch und sie haben uns eigentlich auf das aufmerksam gemacht.
0: Also die hat sich vorher nicht gekannt?
2: Nein, also schon dann eigentlich schon vom Kleinkindalter her. Mhm. Aber wir haben das vorher nicht gekannt. Wir sind so, ja, sind wir darauf aufmerksam geworden, auf die Stiftung Sternschnuppe.
0: Also hier draussen ganz einfach auf sternschnuppe.ch den Wunsch einreichen. Céline, jetzt bist du hier. Jetzt den ganzen Morgen sind wir da schon ein bisschen blödeln hinter den Kulissen. Du hast noch die ein oder andere Sache, die du auf deiner To-Do-Liste erledigen willst. Zum Beispiel ein paar Fragen hast du noch.
3: Ja, zuerst mal, ich habe ja schon gesagt, wenn ich gross bin, wollte ich den Beruf auch machen. Wie sind ihr zu dem gekommen?
0: Ich habe nichts Besseres können, darum bin ich hier gelandet. Nicht ganz einfach über ein Praktikum. Das ist der Weg, über ein Praktikum beim Radio machen. Und dann, wenn man sich viel, viel Mühe gibt, ziemlich viel arbeitet. Fiona, du korrigierst mich, wenn ich etwas falsch sage.
1: Es ist alles gut, alles richtig.
0: Wo einfach Vollgas gibt und Freude hat an diesem Job, dann kann man vielleicht eine Festanstellung haben.
1: Ja, wir waren genau gleich gewesen, auch sogar hier bei Energy noch ein Praktikum gemacht, ein ganzes Jahr lang. Und dann habe ich da offensichtlich mir genug gut angestellt und jetzt eine Festanstellung.
0: Jetzt hockt sie da. Genau. Ist das so zur Zufriedenheit da beantwortet, Céline?
1: Ja, genau. Also ich glaube, überall einfach am besten so ein bisschen rein schauen, ein Praktikum machen, so ein bisschen praktische Erfahrung sammeln. Ich glaube, das ist der beste Weg.
3: Wer weiss, vielleicht mache ich es dann bei dir.
0: Ja, schon. Du siehst, Fiona ist immer noch hier, die ist mir noch nicht davon gelaufen. Zweite Frage, hast du noch eine?
3: Ja, was sind eure Interessen? Also was macht ihr gerne, was habt ihr gerne?
0: Gut, also der Fiona, also komm Fiona, wir sagen es gegenseitig. Ist gut. Also. Die Fiona tut sehr gerne tanzen, sie ist Tanzlehrerin, sie arbeitet an einer Bar, sie geht also gerne in Ausgang. Sie hört mega gerne Techno, geht etwa die mal an einen Techno-Rave, geht abtanzen und sie joggt mega gerne, sie hat sich für einen Ultramarathon angemeldet.
1: Ja, kommt etwa hin, weil die Mischung, aber ja, kommt etwa hin. Beim Schächer ist es definitiv Golf spielen. Schon immer wieder mal auf dem Golfplatz. Schau, nicht
3: ja.
1: Sie weiss es schon. Dann natürlich Töpf und Autos, natürlich auch hoch im Kurs.
0: Was steht vor der Studiotür, Céline? Hast du nicht gesehen, der Töpf?
3: Ja.
0: Coole Maschine, siehst du jetzt?
1: Rot glänzend.
0: Da ist sie begeisterungsfähig dazu. Céline, wir sind am Blödeln. Die Leute wollen natürlich immer Musik im Radio. Aber jetzt wären wir noch nicht Energy mein Morgen, wenn ich nicht auch noch einen Musikwunsch erfüllen würde. Hättest du einen?
3: Mon Amour.
0: Von Hecht? Von Hecht. Ja. Bist du ein riesen Fan?
3: Ja, ich höre ja einfach gerne. Den Song kann ich so ziemlich in- und auswendig. Das ist ja der, den ich meistens so am Geburtstag auf die Bühne gehe.
0: Also lass mal, wer hier ist.
4: Guten Morgen, da ist Stefan von Hecht. Ich hoffe, ihr hecht einen guten Tag bei Energy mein Morgen.
0: Und ich glaube, den Song kennst du, oder?
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0: Ganz guten Morgen mit dem Musikwunsch von Céline. 4 vor 8.
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0: Ja.
1: Aus nachts, da spiele ich einen und der finde ich auch sehr cool, kommt aus Deutschland, Musik von ihr hier. Den kennst du auch, gell?
0: Ja.
1: Leonie geht's mit Remedy. Zwischenzeitlich können wir noch Fiona schnell heute zuhören.
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1: Was das Wetter mit uns will zum Wochenstart?
3: Ja, es ist ein bisschen alles mit dabei. Jetzt, heute gibt es mal einen Mix aus Sonne und Wolken. Aktuell geht es so um die 14 Grad. Am Nachmittag steigen Temperaturen dann noch ein bisschen an. 26 Grad gibt es im Maximum. Wird sicher auch dank der Sonne noch ein bisschen wärmer, wo dann am Nachmittag immer mehr hinter der Wolken vorkommt. Noch ein bisschen freundlicher kommt der Dienstag daher. Dann ist nämlich nichts mehr von Wolken in Sicht. Im Gegenteil, gibt es von morgen bis zu oben viel Sonne, 11 Sonnenstunden, die wir dürfen geniessen. Und vor allem gibt es noch mal einen richtigen Sommertag. 27 Grad am Nachmittag. Aber Achtung, sicher am Mittwoch zeigt sich dann einmal mehr wieder der Herbst. 20 Grad gibt es noch. Immer wieder mal ein bisschen Regen angesagt, die Sonne ist dann schon einiges schwieriger.
1: Wenn du dürftest das Wetter wählen, was wäre das Perfekte für dich, Selin? So ein 11-jähriges Mädchen, das gerne auch von außen etwas macht.
4: Also, bevor ich rausgehe, ein bisschen Regen und nachher trocken. Aber einfach nicht die pralle Sonne.
1: Das hast du nicht gerne. Das ist, also, der Sommer war nichts für dich, wenn es so heisst.
3: Schon ein bisschen heiss, ja.
1: Ja gut, das ist ja heute das perfekte Wetter für dich. Es hat geschifft am Morgen, es kommt die Sonne. Was will man mehr? Vielleicht 100 Franken Dosenbach-Gutschein abräumen. Kann man nach der Leonie machen.

0: 10 Minuten geht die Stunde noch. Guten Wochenstart mit Energy.
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0: Jamila, schon früh dran, schon früh im Büro. Was schaffst du? Guten Morgen,
2: Morgen.
0: Jamila.
2: Guten Morgen. Ich bin Glasduschi-Monteurin bei der Duschstor.
0: Glasduschi-Monteurin. Das ist jetzt mal eine spezifische Jobbezeichnung.
3: Wow. Könnt ihr übrigens neu brauchen, wenn ich wahnsinnig kalkig bekomme, also nicht mehr sauber.
0: Hast du eine Glasdusche durch?
2: Ja, ich muss ein neues Glas bestellen.
3: Ja, gut, weiss ich jetzt wo.
0: Kommt vielleicht Jamila schon gleich bei der Fiona vorbei und montieren. Aber du machst den Lieblingstag effektiv einfach das. Glasduschi-Türen montieren.
2: Genau. Entweder Glasduschi-Türen, oder Dichtungen ersetzen.
0: Denkt sie nicht auf, Fiona, dass Glasduschi-Türen so ein Schnabelwetzer könnte sein?
3: Glasduschi-Türen.
0: Glasduschi-Türen montieren. Jamila, dein handwerkliche Können, das wollen wir definitiv nicht in Frage stellen.
3: Nein, oh nein, du.
0: Aber beim Musikalischen, da setze ich mal ein Fragezeichen, weil beim Songeratungsquiz ist es halt ein bisschen tricky, einen ganz kurzen Ausschnitt zu erkennen.

0: genau 1,9 Sekunden lang. Du müsstest aber Interpret und Titel herausfinden, dann gäbe es für dich wie viel Franken?
1: 100er. Am Freitag noch nicht aufgelöst worden, heisst, heute ist deine Chance.
0: 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Du bist bereit für den Ausschnitt?
2: Mach ich, ja.
0: Achtung, fertig.
2: Oh, das Erste, was ich jetzt rausgehört habe, war Dynamite von BTS.
1: Und das Zweite?
2: Zweite, du, ich wüsste wirklich nichts mehr.
0: Also, bei dem da hier, hörst du das da hier? Raus.
2: Ja.
0: Aber du hörst selber, gell, dass das nicht stimmt, oder?
2: Nein.
0: Das ist ein bisschen gemein. Jamila, sorry, ich hätte gerne einen Punkt dahinter gemacht, unter die 100 Franken gegeben, aber ja, Fiona hat 50 Nötchen schon wieder in die Hand.
1: Heisst, du noch mal jetzt aber drei und wir spielen dann morgen 150 Schutz aus dem Bachgutschein.
0: Tut mir alles leid, aber bleib so eine aufgestellte Duschdürre-Monteurin, wie du bist. Fakt richtig mit dir zu reden und hoffe, es hängt mal wieder, gell?
2: Das bleibe
1: ich sicher. Merci vielmals.
0: Tschüss.
1: Bis gleich.
0: Ciao, Jamila.
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1: Elli Ferischik.
2: Nach einem Fährenunglück in Indonesien werden immer noch 129 Menschen vermisst. 108 Passagiere konnte der Retter bis jetzt lebend finden. 6 Menschen sind gestorben. Die Fähre ist im Javameer bei schweren Unwetter gekentert. Über 600 Rettungskräfte suchen mit Schiff und Helikopter weiter. Die hohen Wellen und starken Wind erschweren aber die Arbeit. Kanada rückt im Zollstreit mit den USA näher an die EU an. Wie es SRF berichtet, wollen beide Seiten über eine einzigartige Allianz verhandeln, aber ohne EU-Beitritt. Geplant ist eine grössere Zusammenarbeit bei Energie, KI, Verteidigung und wichtigen Rohstoffen. Der Hintergrund sind die Spannungen mit Donald Trump. Er droht Kanada ab dem Januar mit neuen Zöllen auf Autos und Lastwagen. Und wir bleiben gerade beim US-Präsidenten. Donald Trump macht jetzt die Ukraine mitverantwortlich für die weltweite Dieselknappheit. Er fordert den ukrainischen Präsident Zelensky auf, keine russische Raffinerie mehr anzugreifen. Trump sagt, die Attacken auf russische Treibstoffanlagen würden der ganzen Welt schaden. Fachleute verweisen aber auch auf den Iran-Krieg und die Probleme in der Straße von Hormuz. Die haben die Energiekrise zusätzlich verschärft.
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4: Ein nasser Start in den Tag, wo man es irgendwie nicht wirklich gesehen hat. Auch sehr lokal, der Regen. Aber der ist jetzt schon durch, das kann man sagen.
5: Ja, definitiv. Also, es war am Morgen ein bisschen eine Überraschung gewesen. Der Rest des Tages setzt aber trocken weitergehen. Aktuell haben wir gerade so 14 Grad draussen, ist aber noch ein bisschen bewölkt. Die Sonne mag noch nicht ganz durchdrücken, geht aber nicht mehr allzu lang. Also sicher ab Mittag löst sich dann die Wolkenfelder immer mehr auf. Am Nachmittag kannst du bei rund 26 Grad mehr als genug Sonne geniessen.
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4: Z Bern wie auch z Basel hat es einen Unfall gegeben. Der z Basel gibt noch zu reden. Der z Bern ist geräumt worden auf der A3 Zürich-Basel zwischen Rheinfeld-Ost und Verzweigung August. Du musst noch ein bisschen mit stockendem Verkehr rechnen. Wegen dessen aber auch Besserung in Sicht dort. Dann A3 Richtung Zürich, höhere Verzweigung Wissenstop & Go. A2 Richtung Luzern zwischen Basel-Kleinhünig und Verzweigung Hagnau. Und auf der 18 Grellingen Richtung Verzweigung Hagnau zwischen Grellingen West und der Auffahrt A18 haben wir Stop & Go in Region Bern. Immer noch nach wie von diesem Unfall auf der A1 Zürich-Bern zwischen Raschegunsgenord und Lutherbach. Auf mehreren Abschnitten Stau zwischen Kirchberg und Schönbühl in dieser Richtung. Auf der Gegenfahrbahn zwischen Aarau West und Aarau Ost geht auch gefragt.
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4: Und der 11-jährige Selin, den wir heute Morgen aus Studio Gast haben. Sie vor Stiftung Sternschnuppe überrascht worden.
5: Ja, sie möchte selber mal Radiomoderatorin werden, hat sie gesagt. Ja. Und heute ihre grosse Traum, ich mal dabei sein mit der Morgenshow.
4: Und Stiftung Sternschnuppe macht das für Kinder, die es nicht so leicht hatten bis jetzt in ihrer Kindheit, weil sie unter einer chronischen Krankheit leiden, wie Selin auch macht oder sonst irgendwelche Einschränkungen. Und sie macht das richtig, richtig gut. Und auf die 10 ab gibt es das Tagesthema, das wir mit der Selin auch besprechen wollen. Es geht nämlich darum, dass wir eine Wochenserie haben, wo wir Berufsklischees analysieren wollen. Heute im Check sind Lehrerinnen und Lehrer, die ja nicht ganz so gut wegkommen bei unserer Blitzstrassenumfrage.
6: Besserwisser. Ja, nein, sie haben sicher fundierte Ausbildung. Das ist, nein, das ist ein blödes Vorurteil von mir.
4: Ja, aber stimmt das Vorurteil oder stimmt es nicht? Wir klären es mit dem Lehrer selber. Machen wir auf die 10 ab. Und zum Stundenstart, die Lieblingsmusik von Fiona.
5: Ja, das ist, glaube ich, momentan mein Lieblingshit in unserer Playlist.
4: Auswendig, wie heisst er und von wem ist er?
5: Tempest City Self-Aware.
4: 4 ab 8, guten Morgen. Morgen.

0: Time. 10 ab 8, schönen Wochenstart mit Energy. Wir sind nach wie vor das dritte Hoch hier im Studio für die Stellung im Halten, die Tage begleiten. Fiona auf der einen
1: Guten
0: Seite.
1: Guten Morgen.
0: Ich auf der anderen Seite. Und auf der dritten Seite ist Céline.
2: Guten
0: Elfi.
2: Morgen.
0: Bist du überrascht worden von Stiftung Sternschnuppen, wo dir deinen Wunsch erfüllen wollte, mal deinen Traumjob zu schnuppern und bei uns in die Morgenshow reinzuhocken, gell?
2: Ja, das bin ich auch ziemlich froh, dass es gegangen ist. Leider ist Simon jetzt krank, aber ja. Es gibt sicher noch mal eine Möglichkeit.
0: Definitiv.
2: Hauptsache, ich bin froh, dass er jetzt heimgegangen ist. Hauptsache, er wird wieder gesund.
0: Er hat es heute Morgen probiert mit Kompagnon Simon Moser, der ja eigentlich hätte dazugehört zu diesem Wunsch, aber eben die Tochter hat ihn angesteckt und ist im Moment wirklich Grippe am Grasieren. Und wir wollten nicht noch riskieren, dass wir die anstecken. Céline, wir reden aber zusammen über Themen, wie wir es schon machen beim Radio. Und dementsprechend werde ich mit dir über unsere Wochenserie reden, wo wir Jobs unter die Lupe nehmen, und zwar mit den Klischees, die es über die Jobs gibt. Heute geht es über den Beruf Lehrerin oder Lehrer. Und deine Lehrerin hört zu, hast du gesagt?
2: Ja.
0: Dann dürften wir jetzt theoretisch nichts Falsches sagen. Komm, darum haben wir eine neutrale Person, er hier.
3: Ich bin der Luca, bin 30 und bin Lehrer. Ich selber bringe einen Erfahrungsschatz von etwa 7 Jahren mit. Habe entsprechend von der 2. bis zur 10. Klasse bereits alles unterrichtet, habe mein Studium an der Pädagogischen Hochschule in Bern absolviert und bin jetzt aktuell Klassenlehrer von einer 8. Klasse.
0: Wollen wir uns mal ein paar Vorurteile anhören, Céline, oder von der Strasse hineinkommen?
2: Machen wir doch.
0: Und er reagiert darauf. Also, Vorurteil Nummer 1.
4: Einfach vielleicht streng und vielleicht immer alle Kinder zusammenschiessen.
3: Das würde ich so als Pädagoge oder als Lehrperson bestätigen, dass man als Lehrer auch streng kann sein. Ich finde einfach auch gerade im jugendlichen Alter sollen Kinder und Kinder noch dürfen sein und einfach auch ihren Spass dürfen haben. Aber wenn ich dann möchte, dass ein gewisses Ergebnis erzielt soll werden, dann switche ich dann und bin entsprechend der strenge Lehrer.
1: Ja, und ein Klischee haben wir mehr als einmal gehört, definitiv.
0: Auf den Punkt gebracht von ihm hier.
5: Besserwisser.
3: Mhm. Auch diesem Vorurteil würde ich eigentlich recht geben. Schlussendlich sind ja wir Lehrer genau für das bezahlt, dass wir die Sachen besser wissen als die Schüler. Aber es gibt auch die Möglichkeit, dass man sie so überbringt, dass man einfach sehr sachlich bleibt und so entsprechend das Wissen sehr spannend kann vermitteln. Darum sind das eigentlich keine Vorurteile, sondern einfach fast ein bisschen Jobbeschreibungen bei uns.
0: Also was er definitiv ist, ist sachlich und er erklärt auch alles mega gut.
1: Ja. Das kann man eigentlich Lehrerjob wäre, oder? Ich finde, er macht das ziemlich gut.
0: Und schreibst du das auch bei deiner Lehrerin, Céline?
2: Ja, sie macht sehr gut. Sie ist noch ziemlich jung. Also jünger als uns, die wir vorne hatten. Aber sie macht es mega gut.
0: Top, also wo
1: die
0: jetzt
1: Prädikat. Sie das gehört,
0: was gäbe sie für eine Note? Jetzt kannst du mal deiner Lehrerin eine Note geben, Céline. Was gibt es für eine Schulnote für sie, von dir? So allgemein.
2: 6er.
0: Ein 6er? Pah! Die Lehrerin möchte ich auch haben, du. Von mir gibt es eine 6er in Sachen Musik. Ariana Grande jetzt. Und auf die 20 ab schauen wir mal, wie ich aus Besserwisser so funktioniert beim Quiz.

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0: Jim, so, wenn ich ein Lied hätte müssen aufhören, also wenn ich es geschrieben hätte und dann würde rausgehen aus mir, würde ich es machen wie Coldplay. Einfach ein bisschen lalalala. Und ein bisschen Piano, das kommt immer gut. We Pray gehört da bei Energy. Als nächstes wartet Ray Garvey auf dich und zwischenzeitlich zocken wir noch ein bisschen am 21.08.
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0: Gut erholt komme ich aus dem Wochenende. Fiona, ist die Frage, ob man auch Erholung hat genossen am Wochenende aus Gegnersicht oder ob man schon auf den Felgen ist?
2: Heute Morgen spielst du gegen André, er ist 31 und von Anden, also von St. Gallen. Guten Morgen.
0: Morgen.
3: Guten Morgen.
0: Was gibst du für ein Power-Rating an diesem Montagmorgen zwischen 1 und 10?
3: 7.
0: Oh, gleich. Okay,
2: ja, obere Hälfte, nicht so schlecht. Ja, es lohnt sich Vollgas geben, wenn du nämlich gewünscht, gibt es für dich 50 Franken Gutschein für dazu. Natürlich auch noch Schelker heiß gekocht Tasse. Wenn du in 15 Sekunden mehr richtige Antworten rausholst auf die Frage, die ich dir nachher gleich stelle.
3: Alles klar.
2: Gut.
0: Top.
2: Schelker, du lässt wie immer vor. Mach und ich. André, du gehst noch schnell die Warte schlafen.
0: Tschüss.
3: Fiona,
0: du hast gesagt, heute gibt es eine Flugfrage, weil ich letzte Woche bin von Mallorca zurückgeflogen.
2: Darum wollte ich von dir die 10 grössten Fluggesellschaften weltweit hören. Los geht's.
0: American Airlines, Singapore Airlines, Emirates, Qatar Airways, Qantas, was kenne ich noch? Lufthansa natürlich. Wie heisst die Billig? Schon wieder.
2: Puh, also du hast 6 Sachen aufgezählt, mhm. Hast gehört, boah, das kommt richtig gut, aber das geht. Also 2 von diesen 6 sind richtig.
0: Welli?
2: Und zwar American Airlines hast du gerade getroffen, also das ist Nummer 1, das ist der grösste weltweit. Und du gehst noch knapp auf Platz 10 Lufthansa.
0: Singapore Airlines, Emirates nicht?
2: Nein.
0: Wo der ganz nah Osten mit denen rumfliegen? Das verstehe ich jetzt nicht. Was ist das noch in dieser Rangliste?
2: Hey, Ryanair ist zum Beispiel Platz 2.
0: Die habe ich gesucht vorhin! Ryanair!
2: Okay, ja.
0: Ja,
2: gut, genau. Und dann United Airlines ist auf Platz 3, Delta Airlines Platz 4 und dann kommt schon China. Also viele, die ich selber auch nicht kenne.
0: Ja, okay.
2: Der André, schon Ferien gebucht, schon Ferien geplant, geht es ein bisschen weg?
3: Wir können 2 Wochen und dann ein bisschen zügeln und etwas umbauen.
2: Okay, ein bisschen zu tun. Ich will auch von dir die weltweit 10 grössten Fluggesellschaften gehören. Los geht's.
3: Swiss, Lufthansa, Finnair, Emirates, was haben wir noch?
0: Du, ich bin schon mal First Class im Zurückliegen, André. Weil ich habe das Gefühl, das ist auch nicht viel, oder, was da zusammen ist gekommen.
2: Ja, 4 Sachen hast du gesagt und davon ist genau Lufthansa. Absolut korrekt. Und somit hast du einen Punkt gemacht. Aber ich schelke, darfst du nicht mal so viel sagen, du hast 2 Punkte gemacht.
0: Wenn es längt, dann längt es. Und am Montagmorgen, da reissen wir kein Bein aus. Nein, Spass beiseite, André natürlich auch mit Glück gewonnen.
2: Ja.
3: Gratuliere.
0: Merci dir. Gibt es eine Revanche? Dann sagen wir es mal wieder.
3: Sehr gerne.
0: Also, machen wir doch so wieder anmelden auf energy.ch. Kannst du das übrigens auch machen und dir wünsche ich noch ganz eine tolle Woche. Nicht streng. Jesus. Tschüss.
2: Tschüss.
3: Danke
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0: Alex Warren wartet auf dich auf der anderen Seite von der Halbi. Good News. Fever Dream. Aber zuerst jetzt Elif. Er ist schick am Start.
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2: Die Geschichte tönt wie ein Märchen aus Hollywood, ist aber in echt passiert. Wie die BBC berichtet, haben zwei beste Freundinnen nach 30 Jahren herausgefunden, dass sie in Wahrheit Schwestern sind. Die Mena und die Minal sind als Babys in Indien in einem Waisenhaus abgegeben und später unabhängig voneinander in zwei verschiedenen Familien in Holland adoptiert worden. 1996 haben sie sich dann als Teenies bei einem Treffen für Adoptivkinder kennengelernt. Sofort haben sie so ein Gefühl gehabt wie «Wir verstehen uns richtig gut». Sie sind beste Freundinnen geworden und haben sich sogar Schwestern genannt. In ihren 20er haben sie sich dann aber aus den Augen verloren, bis die Minal per DNA-Test mehr über ihre Herkunft herausgefunden hat und plötzlich klar war, die Mena ist nicht nur ihre frühere beste Freundin, sondern ihre biologische Schwester. Das Wiedersehen im August sei super emotional gewesen und hat sich angefühlt, wie wenn ein fehlendes Puzzleteil gefunden worden wäre. Das Leben schreibt eben schon die besten drei Bücher.
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0: Ja, ich bin auch gewaschen worden heute Morgen, als ich mit dem Duft daher bin gefahren.
4: Ja, ich glaube, der Regen hat doch ein paar überrascht heute Morgen. Ja. Ich auch nichts gesehen auf dem Wetter- oder Regenradar und dann plötzlich zack. Ja, den Regen mal vergessen.
0: Sehr eine lokale Geschichte aber auch gewesen, aber die Regenzelte sind jetzt auch davongezogen und heute ist eigentlich nichts von Regen gemacht.
4: Nein, definitiv nicht. Also, ich sehe es auch nicht bis jetzt. Es hat sicher trocken weitergehen. Jetzt am Morgen ist es zwar noch recht bewölkt, gerade so über der Stadt. Ziemlich dichte Wolkendecke, aber so im Verlauf des Mittags löst sich dann die immer mehr auf und sicher am Nachmittag kannst du einen Haufen Sonne geniessen. Wird dann auch noch ein bisschen wärmer, 26 Grad gibt es heute Nachmittag, also nochmal einen Sommertag.
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0: Kommt richtig gut im Sendegebiet. Eine einzige Meldung habe ich in Bern und in Basel. Zwar kommt die aus der Region Solothurn, A1 Zürich Bern, zwischen Rastek, Gunzgenort und Verzweigung Lauterbach. Stop and go noch auf mehreren Abschnitten, sonst Freifahrt angesagt.
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0: Und jetzt mal durchschnaufen. Dein Morgenshow-Team macht es genau gleich wie du. Mit dem Alex Warren machen wir das Fever Dream. Ganz einen guten Start in den Tag.
4: Guten Morgen.

0: 7:30 haben wir. Es ist wieder Zeit für unser Finanzthema. Ja, immer am Montagmorgen. Fiona, holen wir ihn vor.
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2: Was?
1: Sales.
0: Unser Sales Guy.
3: Genau, der Finanzfabio.
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0: Hey, ich weiss natürlich, würde gar nicht gerne hören, weil er kämpft ja seit Jahren eben gegen das Klischee, gegen das Sales Guy. Phänomen, wo ja einfach die Leute mit Finanzen in Verbindung bringen. Ja,
3: aber er macht es super. Also er probiert eigentlich die ganzen komplexen, schwierigen Finanzgeschichten ganz einfach zu erklären, dass auch du und ich daraus kommen zum Beispiel.
0: Ja, sogar wir kommen daraus, Fiona und ich. Macht er bei seinem Podcast von eben ihm, Finanzfabio, und jeden Montag nimmt er sich Zeit für deine Fragen, kommt vom Paddy heute Morgen.
5: Hoi, Finanzfabio. Ich habe eine Frage, ab wann es eigentlich sich lohnt, zu investieren. Wie viel Geld es man eigentlich braucht, zum investieren? Ich bin immer so ein bisschen Stundenlohnbasis angestellt gewesen oder in einem Praktikum und habe jeden Monat ein bisschen mit einem Dauerauftrag auf meinem Sparkonto können tun. Und ja, jetzt nimmt es jünger. Mit wie viel Geld kann ich eigentlich investieren? Wie hoch muss mein Sparkonto sein, dass sich das lohnt, da etwas zu machen damit? Merci vielmals und ein schönes Tag.
6: In der Regel ist der Betrag auf dem Sparkonto eigentlich zu hoch und man fängt viel zu spät an mit dem Investieren. Also ich sage, überleg dir mal, wie hoch das Ding noch groschen ist. Ein guter Anhaltspunkt ist da meistens, wenn du sagst, was ist das Schlimmste, was mir passieren könnte. Und überleg dir mal, wann hast du das letzte Mal wirklich 10'000 Franken auf einen braucht oder 20'000 Franken auf einen braucht, wenn du nicht gerade ein neues oder eine Occasion Auto gekauft hast. Also von dem her, ich glaube, irgendwie so ab 20'000 Franken macht Sparen nicht mehr wirklich Sinn und dann würde ich anfangen investieren.
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0: Wir sagen merci Fabio und sagen auch merci Céline für deinen Besuch. Céline, 11-jährig, vor Stiftung Sternschnuppe überrascht worden mit einem Besuch da bei uns in der Morgenshow. Einer von deinen Traumberufen. Wenn du jetzt hier bist vorbeikommen, Céline, würdest du sagen, ist jetzt definitiv der Traumjob für dich?
7: Ja.
0: Hundertprozentig?
7: Ja.
0: Dann machen wir doch Folgendes. Aus letztes von deinem Besuch hast du jetzt nämlich noch eine wichtige Aufgabe. Du erzählst den Leuten draussen, wie das Wetter für die nächsten Tage aussieht. Du hast jetzt noch genau 3 Minuten 30 Zeit, dich vorzubereiten. Céline, meinst du, bringst du das her?
7: Das bringe ich schon irgendwie her.
3: Irgendwie geht es immer, das ist doch gut.
0: Weißt du, die Selbstsicherheit bringt sie ja wohl schon mit, was es braucht.
3: Wunderbar, mehr brauchst du gar nicht.
0: Du machst es top. Wir hören also dank der Céline, wie das Wetter für die Woche wird. Machen wir jetzt nach Madken mit Glow 20 vor jetzt.
3: Guten Morgen.

0: Jetzt ist er also gekommen, der grosse Moment von unserer 11-jährigen Céline, unserer Studiobesucherin von heute Morgen. Das wegen der Stiftung Sternschnuppe, die ihr da den Traum verwirklichen wollte, dass sie mal im Radiostudio da von Energy kann Platz nehmen, hinter Kulissen schauen und schauen, wie es beim Traumjob Radiomoderatorin eigentlich so zu und her geht. Céline, was würdest du jetzt sagen, wie realistisch ist es für dich, dass du diesen Traumberuf in Angriff nimmst?
1: Zu 100%.
0: Zu 100%.
2: Wow, du bist überzeugt. He?
0: Jetzt hast, nächstes Jahr haben wir schon darüber geredet, heute Morgen. Nächstes Jahr ist jetzt noch eine Operation, die ansteht. Und dann ist es mal ein bisschen durch. Also weiss man so ein bisschen, okay, jetzt hast du die paar Operationen gehabt. Was sind 6, 7? Oder ist es die 8 schon heute?
1: Also nächstes Jahr wäre es die 8.
0: Die 8. Operation. Und weisst du dann so, okay, dann kann ich mich dann wirklich darauf konzentrieren und die Gesundheit die bleibt stabil.
1: Ja, hoffe es.
0: Wir hoffen es nämlich auch ganz fest, Fiona. Und ich drücke dir ganz, ganz fest die Daumen. Und du hast dich jetzt vorbereitet, 3 Minuten lang. Die Wetteraussichten, die wollen präsentiert werden. Das ist immer so der Einstieg ins Radioleben rein. Und du bist ready für deinen Job.
1: Ja.
0: Gut. Dann gehen wir rein.
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0: Unsere Wetterfee Céline hat das Wetter am Start. Wie sieht es aus zum Wochenstart? Jetzt mal, wie sieht der Montag wettermässig aus? Jetzt war ja nass im Morgen, oder?
1: Heute wird es im Verlauf des Nachmittags schöne 26 Grad heiß. Vielleicht ist es noch ein bisschen bewölkt, aber es sind schöne Temperaturen und von dem lassen wir uns nicht von der Sonne abhalten.
0: Siehst du, und Céline, wir hören es zwischen den Zielen. Wir tun hier im Radio immer so, yes, es ist schön, die Sonne scheint. Und du hast gesagt, du hast nicht so gerne heiß, gell? Es geht eben vielen Leuten so, das tut auch mal gut, mal die andere Seite zu sehen. Dann geht es morgen, ziehst du wie weiter? Ist nicht so dein Wetter, gell, morgen?
1: Dafür wird es morgen ohne Wolken am Himmel schöne 27 Grad heiß. Dafür gibt es am Mittwoch auch wieder ein bisschen Abkühlung mit dem Tag durch den Regen und gleich kühlen 20 Grad.
0: Okay, das ist dann auch wieder eher kühl, gell? Ja. Auch für dich. Also, nehmen wir so, du hast es super gemacht.
2: Ich würde sagen, wirst du jetzt ein bisschen in die Ferien und dann kommt einfach morgen wieder.
0: Soll ich die Zählung schon setzen?
2: Ja, also wenn das okay ist.
0: Hast du Zeit? Und wir machen weiter mit Musik. Wir sagen dir merci viel, viel, viel mal für deinen Besuch oder ganze Family. Vielleicht könnt ihr schnell unter Tschüss sagen. Wir hören euch alle zusammen. Tschüss, tschüss, tschüss, Isabel, Mama, alle, die hier waren. Und Céline, wir wünschen dir toi, toi, toi auf deinem weiteren Weg. Und eben vor allem gute Gesundheit, gute Besserung und viel Erfolg.
1: Danke vielmals an euch, dass ich da bleiben kann. Und dir, Simon, gute Besserung und wir wieder gesund.
0: Der Moser, der ja krank ist, krankheitsbedingt leider heute nicht können da sein. Ich bin mir ziemlich sicher, er überlebt die Mann.
2: Ich glaube so.
0: Und sonst machen wir es wieder Schulix und schießen unsere Probleme in Wollensee bzw. in Aare. Da kommt Wollensee-Problem. Wir wünschen einen ganz schönen Tag. Tschüss!

0: Vielleicht ja das Motto für die neue Arbeitswoche. Schießt das Zeug Gitarre. Wohl ein Problem vom Julix. Der absolut richtige Vibe. Da die Energy. Hit Music Only. 11 von 9. Wir wollen das Bärli ein bisschen genauer lernen kennen bei dem hier.
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0: Tami und der Patrick von Guckisberg, 35 und 41, unser Paar von dem heutigen Morgen. Tami, du gehörst uns fangen.
2: Guten Morgen.
3: Guten Morgen.
0: Ihr habt seit 3,5 Jahren eine Beziehung zusammen, wohnt zusammen, seid nicht verheiratet, aber mit diesen 5 Kindern schon noch eine Challenge. Also 2 gemeinsame, 2 von ihm und 1 von dir, unserer vorherigen Beziehung.
3: Ganz genau, ja.
0: Und jetzt Auszeit für euch beide. Gewinnen bei 3 Übereinstimmungen. Erste Frage, Tami, was ist das, was die manchmal über fordert, so im Alltag?
3: Ich glaube, wenn alle Kinder gleichzeitig irgendetwas weisen.
0: Dann möchte ich aber aus zweites wissen, wie schaffst du deine Oase? Wie sieht deine Me-Time aus?
3: Beim Laufen mit dem Hund im Wald.
0: Zur Sexfrage können wir auch noch. Fiona hat eine.
2: Momentan sind ja viele ein bisschen am Kränkeln und darum wollte ich wissen, wo hört es denn bei euch auf? Was hast du für Symptome? Das musst du einfach sagen, okay, nein, jetzt gibt es keinen Sex mehr.
3: Also ich glaube, wenn man noch schnaufen kann, dann geht es Sex mehr.
0: Also räumen, kein Problem.
3: Nein, kein Problem.
0: Husten?
3: Mhm. Oh, kein Problem.
0: Bei Kopf hört es dort auf?
3: Nein.
0: Auch nicht?
2: Fieber?
3: Ja, ich glaube, auch das würde gehen.
0: Bei Magen-Darm?
3: Ja, okay, gut, bei Magen-Darm, ja, würde ich sagen, dort hört es nicht auf. Ja.
0: Also, dort sind wir Grenzen, das ist doch gut.
3: Ja, das ist gut.
0: Wir holen ihn wieder zurück, er gehört uns. Jetzt, Patrick, guten Morgen.
4: Guten Morgen, hallo.
2: Hoi.
0: Sag uns als erstes, wo im Alltag ist sie manchmal ein bisschen überfordert, wenn was passiert?
4: Wir haben recht viele Kinder, da ist schon ab und zu mal stressig.
0: Was würdest du sagen, kriegen sie die Schuld?
4: Ja, aber überfordert weiß ich nicht, sie macht eigentlich alles super.
0: Ach komm, aber der erste Punkt können wir so geben, ich will es gar nicht weiter ausführen. Sag mal uns zuerst, wie sieht ihre Me-Time aus, wenn sie dann mal muss flüchten?
4: Wir haben 2 WCs, also...
0: Toilette, der Zufluchtsort. Nein, komm, ich helfe, es ist nicht Toilette. Überleg noch mal schnell, was macht sie, wenn sie den Kopf durchlüften muss?
4: Ah, sie geht gerne mit dem Mund laufen.
2: Ja, richtig, hat sie auch gesagt.
0: Jetzt dürfen wir nicht mehr helfen bei 6 Fragen. Und zwar hat Fiona wollen wissen, bei welchem Grippesymptom, bei welcher Krankheit, ist Sex kein Thema mehr?
4: Kopfweh?
0: Ja.
4: Also,
0: ich
4: hat eigentlich immer Lust auf Sex.
0: Darum überleg noch mal.
4: Verschnoddert halt sowas.
0: Jetzt müssen wir die Regie winkt schon lange, die sind schon am Hängen. Magen-Darm, Fedu. Magen-Darm.
4: Ja, okay.
2: Ja, verstehst du.
4: Magen-Darm-Grippe, ja.
0: Ja, wir haben gehört. Die zwei, hey, ein anderes Mal wieder. Wir geben euch sehr gerne noch eine Chance.
2: Unbedingt.
0: Es hat nicht sollen sein.
4: Ja, so mach
0: ich. Toi, noch mal anmelden. Gute Zeit.
2: Gut. Tschüss.
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2: Kanada rückt im Zollstreit mit den USA näher an die EU an. Wie es SRF berichtet, wollen beide Seiten über eine einzigartige Allianz verhandeln, aber ohne EU-Beitritt. Geplant ist eine grössere Zusammenarbeit bei Energie, KI, Verteidigung und wichtigen Rohstoffen. Der Hintergrund sind die Spannungen mit Donald Trump. Er droht Kanada ab im Januar mit neuen Zöllen auf Autos und Lastwagen. Und wir bleiben gerade beim US-Präsidenten. Donald Trump macht jetzt die Ukraine mitverantwortlich für die weltweite Dieselknappheit. Er fordert den ukrainischen Präsidenten Zelensky auf, keine russische Raffinerie mehr anzugreifen. Trump sagt, die Attacken auf russische Treibstoffanlagen würden der ganzen Welt schaden. Fachleute verweisen aber auch auf den Iran-Krieg und die Probleme in der Straße von Hormuz. Die hat die Energiekrise zusätzlich verschärft. Brisante Bundesakten zeigen jetzt, der verurteilte deutsche Rechtsterrorist Norbert Burger hat trotz Einreisesperre zwischen den 60er und 90er Jahren immer wieder in die Schweiz kommen, für Anwaltstermin und Bankgeschäft. 1963 ist beim Zürcher Hauptbahnhof ein Koffer mit 20 Kilo Sprengstoff gefunden worden. Die Spur hat zum Umfeld von Burger geführt. Warum der Bund ihn trotzdem weiter einreisen lassen, bleibt unklar. Das Dossier der Bundesanwaltschaft ist bis 2071 unter Verschluss.
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1: Fiona, kommt gut heute, oder?
4: Ja, kommt gut, aber jetzt am Morgen ist noch ein bisschen so eine harzige Sache. Die Nebeldecke ist ziemlich zäh, also irgendwie wirklich viel Platz für die Sonne.
1: Kann ich Nebel gehört?
4: Nebel, Entschuldigung, Wolken.
1: Aha, ja, das kann ja sein,
4: Herbst. Im Herbst stecken, ja. Entschuldigung, nein, natürlich nicht Nebel, sondern Wolken. Aber auch das setzt sich dann im Verlauf vom Nachmittag noch ein bisschen auflösen. Am Nachmittag definitiv Sonne und somit auch noch warme Temperaturen, 26 Grad gibt's.
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1: Und Fiona, an meinem Handgelenk hat es gesurrt. Vorhin, meine Fitnessuhr hat mir gesagt, es ist Zeit für etwas Bewegung.
4: Das ist bei mir schon das dritte Mal heute Morgen.
1: Also alle.
5: Guten Morgen, Sportfreunde. Raus aus den Betten und hinein in die Bewegung. Der Fortschritt baut sich nicht von alleine auf.
1: Und warum nicht die passende Musik dazu für die Joggingrunde, wenn man dann um 2 ab 9 Zeit hat zum Joggen? Body Talk, alle Farben. Für dich. Oder für die 9. Pause zu überbrücken.
4: Viel Motivation.

0: 19 ab 9 haben wir am Montagmorgen wissen, was alles gelaufen ist am Wochenende, dass man auch auf der Bütze ein bisschen Smalltalk und überall ein bisschen mitreden kann. Auf der Hinterseite hatten wir Formel 1 gehabt, zum allerersten Mal in Madrid. Dort hat Kimi Antonelli gewonnen, einer ist mehr, der junge Italiener, der alles abrasiert im Moment in Formel 1, wo geht. Dann im Tennis haben wir den Zverev, der die US Open gewinnt und es gar nicht checkt im ersten Moment. Das ist ein sehr, sehr lustiger Moment, den er da geboten hat, wo er aufgespielt hat. Und wo er aufgespielt hat, hat er gerade einen Ass gemacht. Im Moment nehmen wir noch schnell Hurti mit. Und in diesem Moment... Hier macht er den Punkt.
1: US Open Champion.
0: Wo checkt es nicht?
1: 2026.
0: Immer noch nicht?
1: Sascha Zverev. Und er realisiert es nicht.
0: Jetzt hätte
1: es checkt. Das fasse ich jetzt nicht. Das gibt's nicht. Jetzt hat er den Spielstand vergessen.
0: Beim Shooter ist es ein bisschen klarer gewesen.
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0: Im Spitzenkampf zwischen Lugano und IB hat es 2-2 Unentschieden gegeben. Dort gibt es also nicht viel zu diskutieren. Was aber mehr zu diskutieren gibt, ist natürlich klar beim FC Basel.
3: Ja, dann einfach wieder mal Gunde gegen FC Luzern 4-2.
0: Ja, nachdem der Trainer hat entladen, Stefan Lichtsteiner, und letzte Woche ja wirklich ein Hin und Her, ein Hickhack, ein Gerüchte, Küche, Brodle gewesen, etc. etc. Der Cedan Shaqiri, anderem Lichtsteiner nicht so aufgeblüht, der hat gestern gezeigt, was er kann. Bei dem 4-2 maßgeblich fast allen Aktionen beteiligt gewesen, definitiv der Man of the Match. Was sagt aber der Sport Chef Stocker zu dem ganzen Trainer-Hickhack von letzter Woche? Bereut man da, dass man den Lichtsteiner überhaupt ins Boot hat geholt?
4: Nein, es war, denke ich, kein Fehler gewesen. Ich meine, wir waren überzeugt gewesen in dem Moment, dass es gut kommt. Und ja, ich bin Mittwoch auch vor der Mannschaft gestanden und ich habe gesagt, für mich persönlich ist es einfach eine Niederlage für uns alle. Es ist nicht nur, dass der Trainer nicht mehr da ist, der Steff, sondern auch für euch als Mannschaft, für mich, auch in der sportlichen Leitung, für ganz Basel. Weil ja, wir haben wirklich probiert, dass es irgendwie gut kommt. Wir haben Hoffnung gehabt, dass wir einen Schritt machen in die richtige Richtung. Und wir haben einfach, ja, müssen irgendwie an einem Zeitpunkt herstehen und sagen, nein, es sieht nicht so aus. Und die Entscheidung treffen.
0: Ja, ist also die Frage, ob da jetzt langsam aber sicher Ruhe einkehrt. Der Interimscoach, der Luigi Nocettini, der hat da jetzt mal ein Sieg zu verbuchen mit dem 4-2 und hat da mal wieder einen zufriedenen Zauberwürfel namens Shaqiri da in der Reihe.
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0: Fiona.
1: Ja.
0: Bei einem Sender, der sich Hit Music hat auf den Oberarm tätowiert, wie das Energy hat gemacht, möchte ich von dir wissen, wer ist der King of Pop?
1: Michael Jackson.
0: Das ist schon mal klar. Ja. Wer ist aber der sogenannte Undercover King of Pop?
1: Undercover King?
0: Ja, gibt es einen.
1: Hey, Ahnung.
0: Eben hier. Der Ryan Tedder von One Republic, der Frontmann, wird aus Undercover King of Pop benannt.
1: Niemand gewusst.
0: Der hat für so viele Menschen in der Musikwelt Songs schon geschrieben und ist eben mit seiner Band One Republic so mega erfolgreich unterwegs. Gehören wir dann mit Runaway, den hat er auch selber geschrieben. Aber es ist krass, er hat für alles Mögliche, also von Taylor Swift bis zu Adele, er hat alles
1: geschrieben.
0: Ach, krass, okay. Jetzt weisst du es. Und wir kommen passend musikalisch zu diesem Thema hier.
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0: Das ist nämlich unser Song-Erratungs-Quiz, wo du keine Angst, nicht irgendwie Fakten zu Künstlern musst wissen.
1: Niemals wissen, wer ist der Undercover Pop of King?
0: Nicht viel einfacher, nämlich wie, Fiona, funktioniert das?
1: Einfach erraten, was für einen Song wir dir vorspielen. Immer noch eine ganz kurze Sequenz, wer singt es, wem ist es und dann räumst du Dosenbach-Gutschein an.
0: Heute Morgen hat Jamila probiert, die Sequenz 1,9 Sekunden lang. Wir hören noch mal rein, ob sie es geschafft hat.
3: Oh, das Erste, was ich jetzt rausgehört habe, war Dynamite von BTS.
0: Also bei dem da hier, hörst du das da hier? Raus.
3: Ja.
0: Aber du hörst selber, gell, dass das... Nicht stimmt, oder?
3: Nein.
0: Ja, jetzt bin ich nicht gegangen, aber das heisst wiederum für dich draussen gute Nachrichten. Im Jackpot sind nämlich wie viele Franken morgen?
1: Ja, morgen 150 und vielleicht räumst du das ab.
0: Energy.ch, der Weg zu uns ins Studio. 150 Franken Dosenbach Gutscheine abräumen.
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0: Und wir sagen Tschüss, merci fürs Zuhören. Morgen gibt es jemanden von uns wieder ab der 5.
1: Und ich würde, das ist wieder cool.
0: Jemand muss ins Militär. Ja, jemand hat morgen sättige Musik, die läuft.
4: Morgen, ihr Luschen!
0: Morgen! Ja. Und ich will kein Mitleid von dir. Nein, Fiona.
1: Du bekommst schon nicht. Aber ich freue mich auf euch. Morgen.

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2: Die Schweizer Brotbranche schlägt Alarm. Immer mehr Teig- und Backwaren kommen günstig aus der EU, während die Produktion von Schweizer Brotgetreide sinkt. Wegen dem beratet der Ständerat heute über mehr Grenzschutz. In 20 Jahren hat sich der Markt für ausländische Produkte nämlich verdreifacht. Der Schweizer Getreideertrag hingegen, der ist um rund ein Drittel gesunken. Für Konsumenten könnte der Grenzschutz heissen, Gipfeli, Brot und andere Backwaren aus dem Ausland werden teurer und möglicherweise zieht auch der Preis von Schweizer Produkten immer mehr an. Trauriger Fund in Südfrankreich. In Montpellier ist ein 77-jähriger Schweizer tot unter einer Brücke aufgefunden worden. Wie der Blick berichtet, hat der Mann dort scheinbar seit 4 Jahren gelebt. Der Gerichtsmediziner geht von einem natürlichen Tod aus. Trotzdem wird jetzt aber noch eine Autopsie gemacht. Das, weil in Montpellier in diesem Jahr bereits ungewöhnlich viele obdachlose Menschen gestorben sind und man dem jetzt nachgehen will. Brisante Bundesakten zeigen jetzt, der verurteilte deutsche Rechtsterrorist Norbert Burger hat trotz Einreisesperre zwischen den 60er und 90er Jahren immer wieder in die Schweiz kommen, für Anwaltstermin und Bankgeschäft. 1963 ist beim Zürcher Hauptbahnhof ein Koffer mit 20 Kilo Sprengstoff gefunden worden. Die Spur hat zum Umfeld von Burger geführt. Warum der Bund ihn trotzdem weiter einreisen lassen, bleibt unklar. Das Dossier der Bundesanwaltschaft ist bis 2071 unter Verschluss.
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1: Nur ein bisschen Geduld. Es kommt dann schon. Letzte Nacht noch ist schnell geduscht worden, aber jetzt, der heutige Tag, der kommt mit viel Sonne daher. Ein paar Wochen, die mögen allerdings nicht gross stören oder dann erst sogar noch daraus regnen. Nein, bis zu 5, 26 Grad heute durch den Nachmittag. Irgendwann wird der Zeitpunkt kommen, und ich auch mein Pulli wird dann abziehen und nur noch im T-Shirt rumsäckeln. Morgen übrigens noch mehr Sonne und bis zu 26 Grad.
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1: Am 2 Minuten an der 10 sieht gut aus. Aktuell unterwegs, keine Meldungen. Darum Daumen hoch, grünes Licht und einfach gutes Ankünster.
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1: Schön, bist du mit dabei an diesem Montagvormittag, 14. September bei Energy. Roger Schüch ist mein Name. Ich bin der dir zu deiner neuen Wohnung verhilft. Einfach nur, weißt du, wie soll ich sagen, gut glauben und irgendwelche Tänze aufführen, für möglichst Glück herbeibeschwören, können wir auch machen. Aber wir haben natürlich auch einfach die Experten bei uns im Haus. Der Harry Büsser, Immobilien- und Finanzexperte von Comparis, weiss zum Beispiel.
4: Ich habe drei Wege, wie Generation Z ihre Wohnung oder ein Zimmer findet. Einer ist normal, einer ist frech und einer ganz verrückt. Einer von den drei Wegen klappt, der Rest der macht wenigstens Spass.
1: So, und wenn du jetzt bist, musst du überlegen, war Gen Z, bin ich das oder was? Wenn du gemäss Definition 1995, irgendwann zwischen 1995 bis 2010 auf die Welt bist gekommen, dann gehörst du der Gen Z. Und dann heisst es, in guter Viertelstunde Ohrenspitzen, dann verhelfen wir dir nämlich zu deinem Wohnungsglück hier.
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0: mal schon easy, die neue Woche nicht mehr starten. I knew it, I knew you, das ist Taylor Swift, neu bei Energy. Jetzt sind 20 Minuten nach der 10. Apropos easy.
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0: Weißt du, mit dieser Wohnungssuche, oder? Neue Woche, neues Glück, könnte man sich ja eigentlich sagen. Jetzt ist einfach das Problem, ich habe es gestern oder respektive über das Wochenende wieder gemerkt, als ich bei Kömmerli plötzlich vor dieser Inseratentafel gestanden bin und dann gesehen habe, wie viel es momentan im Wohnungssuchen sind. Und das sogar in einem Laden innen ausschreiben. Da ist schon gewisse Verzweiflung spürbar.
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0: Der Harry, der Immobilien- und Finanzexperte bei Comparis.ch, hat gesagt, weißt du was, wir müssen vor allem eben all diesen so um 30 herum. Gen Z muss geholfen werden für eben den Traum, Wohnung, Traum-Eigenheim oder auch nur irgendwie ein WG-Zimmer können zu finden. Aber wie stellt man das am gescheitsten an? Der Harry sagt, weißt du was, vergiss einfach mal da irgendwelche Online-Inseraten büffeln. Es geht auch anders.
2: Such nicht nur nach Wohnungen, sondern auch nach WGs, Zwischenmieten und möblierten Wohnungen. Wer jung ist, gewinnt oft über Flexibilität.
0: So, und natürlich, was spricht Gen Z mehr an als die digitalen Medien? Heisst nicht, dass ich jetzt auf Social Media irgendetwas musst posten, aber für alle, die am Suchen sind.
2: Mach ein kurzes, sympathisches Suchvideo für Social Media. Nicht geschniggelt, einfach klar. Wer du bist, was du suchst und ab wann. Sichtbarkeit ist bei der Gen Z oft der halbe Erfolg.
0: Ja, voilà. Oder? Einfach mal heute schnell die Kamera anschmeissen und zack, bumm, so funktioniert es auch besser, meint der Experte. Und sonst für alle die, die vielleicht nicht aktiv am Suchen sind, sondern noch etwas zu geben hätten, meint er.
2: Bewirb dich nicht nur auf freie Zimmer, gründ selber eine WG. Dann suchst du nicht den Platz, sondern du schaffst ihn. Generation Z sucht nicht nur online, sie kann Wohnraum fast wie ein Projekt selber starten.
0: Und das Geile ist ja, habe ich mir erst im Nachhinein überlegt, oder? Wenn du jetzt eine WG gründest, dann hast du dann dein Netzwerk schon mal wieder mit Leuten irgendwo angereichert, die du sonst nie würdest suchen kommen, wo jetzt vielleicht eine Wohnung teilst. Die haben dann vielleicht später selber ein Wohnungsangebot, wo du wieder könntest darauf zugreifen. Es hat alles einen Plan. Viel Glück!
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0: vor mit halb elf in der Zwischenzeit. Die Woche hast du gerade angefangen. Darum impft der Energy noch heute ein bisschen Gewinnermentalität. Gewinnermentalität im Sinn von einfach der richtigen, der passenden Musik dazu. Kommt aus den USA, Singer-Songwriter Alex Warren. Vor gut einem Jahr hat alles angefangen. Der Song 2025, Ordinary von Alex Warren. Ab dann ist seine Musikerkarriere steil durch die Dilly durchgegangen. Carry You Home nachgeliefert. Zwischenzeit den Swiss Music Awards zum Beispiel. Gibt drei von diesen beliebten Steinen abgerundet. Best Solo Act International, Best Breaking Act International und Best Hit International. Und selbstverständlich, einer wie Alex Warren, der Lord, der ruht sich jetzt einfach auf den Lorbeeren aus, der liefert nachher. Passenger ist die zweite Single-Auskopplung aus dem aktuellen Album, Wild Child heisst es nicht. Unglaublich vielversprechend, kannst du selber dann ein Bild davon machen, Passenger, 2,5 Minuten. Starten wir gerade in knapp 50 Sekunden hier.
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0: Erholt vom Wochenende, Energy am Start, zusammen in diesem Montag, 21 vor 11 in der Zwischenzeit. Wir ordnen alles im Erfolg unter, dass du vorwärts kommst, entscheidet ja schon nur der Name. Zum Beispiel, oder? Ein einfaches Beispiel, wenn du einer von den Jonas Brothers bist. I'm a sucker for you. Aber wenn der läuft, dann hast du einfach schon gewonnen, oder? Jonas Brothers, Sucker, hören wir einigen Torte schnell ein. Dass allerdings der Name, vor allem der Vorname, extrem wichtig ist für ein erfolgreiches Leben danach, hat das Wochenende bewiesen. Da haben wir den Schweizer Illustrierten online gelesen, so also neue Namenstudio, oder sie rausgekommen und gesagt haben, die Namen, die deinem Kind, oder eben Vornamen, die deinem Kind Nachwuchs sollst geben und was nicht klar ist oder was nicht funktioniert, der Vorname, der am wenigsten funktioniert, scheinbar gemäss diesen Studien, Kevin. Kevin funktioniert einfach nicht. In meinen Auswertungen hat man gesagt, Kevin, nein, da, automatisch einfach schon voreingenommen, die Leute ringsherum, oder? Leute sagen, Kevins allgemein, eher in einer armutsgefährdeten und bildungsfernen Gesellschaftsschichten unterwegs vermutet werden. Krass. Das Gleiche liegen übrigens auch bei Justins, Chantals oder Mandys. Alles nur Vornamen, oder? Wir müssen nicht alles zusammen...
1: Ja, da heisst der Sepp. Guten Morgen.
0: Morgen, so heissen, oder? Oder auf die Spitze treiben.
2: Der längst männliche Vorname von der Welt besteht aus 13 Wörtern und heisst Captain Fantastic Faster, dann Superman, Spider-Man, Batman, Wolverine, ja. Hulk and The Flash combined.
0: Stell dir mal vor, irgendwie ist okay, oder? Aber stell dir vor, wie du da mit dem Vornamen gecancelt wirst in der Schule, oder? Also, Vornamen, die nicht erfolgsversprechend sind, haben wir schon mal durchgecatcht. Was übrigens im deutschen Sprachraum erfolgsversprechend noch immer soll sein, sind Vornamen wie Alexander oder Marie, Elisabeth oder Benjamin. Und der krasse ist, was ich gefunden habe, kurz und prägnant müssen sie sein, Dirk. Dirk sei so mässig erfolgsversprechend. Ich habe bei mir so, gell, Roger, ich habe schwierige Nummern, weil so französisch klingende Namen schwierig auch im Ausland. Ich tue mich immer mit Roger. Weißt, you know, like the tennis player, Roger Federer. Wenn sie sportlich nicht bewandt sind, dann sage ich immer, oder der former James Bond, Roger Moore. Das Problem ist nur meine Erklärung, je länger es das geht, die Zukunft raus, die aktuellen Generationen kennen die beiden schon gar nicht mehr, oder? Was für Vorurteile, was für Problematik hast du mit deinem Namen da aus? Gib es einfach schnell durch.
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0: Erfolg dank dem Vornamen. Heute Morgen Programm hier bei uns.
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0: Wochenendhymne für all denen, die heute aufgeräumt haben. Muss auch zwischen noch sein. Lola Young, Schmessi. Du hörst Energy am Ende, 14. September. Machen eigentlich weiter mit der Olivia Rodrigo, Drop That. Vorher allerdings noch heute schnell die Übersicht und jetzt ist die Stunde voll.
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0: Das Update mit der Eli Ferrischig.
2: Nach dem tödlichen Garunglück im Engadin ermittelt die Bündner Staatsanwaltschaft jetzt offiziell gegen den holländischen Buschauffeur. Es läuft ein Verfahren wegen mehrfacher fahrlässiger Tötung und mehrfacher fahrlässiger Körperverletzung. Für den Chauffeur heisst das, falls ihm schuldhafte Fahrfehler nachgewiesen werden können, droht ihm ein Strafverfahren mit einer möglichen Geld- oder Freiheitsstrafe. Beim tragischen Garunfall sind letzten Freitag 5 Menschen gestorben und 40 verletzt worden. Trauriger Fund Südfrankreich. In Montpellier ist ein 77-jähriger Schweizer tot unter einer Brücke aufgefunden worden. Wie der Blick berichtet, hat der Mann dort scheinbar seit 4 Jahren gelebt. Der Gerichtsmediziner geht von einem natürlichen Tod aus. Trotzdem wird jetzt aber noch eine Autopsie gemacht. Das, weil in Montpellier in diesem Jahr bereits ungewöhnlich viele obdachlose Menschen gestorben sind und man dem jetzt nachgehen will. Brisante Bundesakten zeigen jetzt, der verurteilte deutsche Rechtsterrorist Norbert Burger hat trotz Einreisesperre zwischen den 60er und 90er Jahren immer wieder in die Schweiz kommen. Für Anwaltstermin und Bankgeschäft. 1963 ist beim Zürcher Hauptbahnhof ein Koffer mit 20 Kilo Sprengstoff gefunden worden. Die Spur hat zum Umfeld von Burger geführt. Warum der Bund ihn trotzdem weiter einreisen lassen, bleibt unklar. Das Dossier der Bundesanwaltschaft ist bis 2071 unter Verschluss.
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0: Schönen Tag, den wir hier heute einheimsen. Die Temperaturen die klettern auf bis 25, 26 Grad, je nachdem, wo du unterwegs bist. Es gibt viel, viel Sonne, ab und zu noch ein paar Kühlschleierwolken. Die stören allerdings nicht gross und der Regen ist momentan auch kein Thema. Geht übrigens genau gleich weiter. Montag, Dienstag sogar noch ein bisschen wärmer mit bis 26 Grad.
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0: Am 2 Minuten nach den 11 Meldung momentan aus dem Raum Zürich. Der auf der A3 Richtung Chur ab Pfäffiken bis mit Lachen stehen, schon zu viel Auto auf dem Mal unterwegs sind. Dann schauen wir noch in die Zentralschweiz vor dem Gotthardtunnel Richtung Süden. Ab Erstfeld bis mit Göschen haben wir aktuell 3 Kilometer Stau. Heisst der hier schon mindestens eine halbe Stunde, bis du weiter kannst. Fällt dir selbstverständlich auf dem laufenden Gruß. Ich kann für alle, die unterwegs sind.
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0: Hallo, schön, mein Name ist Schön Beschmidt, Baby Energy, der Montag, neue Woche, neues Glück. Das haben sich wahrscheinlich auch der ein oder andere Star über das Wochenende gesagt. Grosse Namen, die sich zurück auf die Bühne gewagt haben und dort Tausende, zigtausende von Menschen gleichzeitig mit ins Herz getroffen haben. Die ganz grossen Emotionen und vor allem natürlich auch, wer ist denn da endlich wieder zurück? Lieber nur Antworten machen wir gleich nach den nächsten 5 Schön bist du mit dabei. Let's go!
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0: What You Gonna Do? Strange. Ist übrigens ein DJ aus Holland, hat immer so eine Maske über Gesicht, so eine neongrüne. Könnte man wahrscheinlich in den nächsten paar Monaten ein paar Mal noch mehr hören und sehen. Das ist Energy 20 ab 11.
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0: Axel, ich habe schnell einen Schluck genommen, weil die Stimmbänder müssen gehört werden.
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0: Liebe Grüße an dieser Stelle an alle, die am Wochenende wieder mal ins Karaoke können. Hey,

0: grossartige Céline Dion, My Heart Will Go On. Ich habe diese Songtitel ausgesucht, aus gutem Grund, weil am Wochenende sind beide plötzlich wieder auf der Bühne auftaucht. Auf der einen Seite Céline Dion nach langer Krankheit endlich wieder auf der grossen Bühne, auf der anderen Seite plötzlich auch ABBA. Fangen wir heute mal schnell in Schweden an. Elli Ferrischig aus der NG News Redaktion. Was ist da passiert?
1: Hey, es ist leider nicht die gesamte Truppe auf der Bühne bei ABBA, sondern der Benny Andersson. Vielleicht magst du dich noch erinnern, das ist der mit dem Bart, oder? Ja. Und der hat wieder in die Tasten gehauen. Er hat nämlich bei einem Wahlkampf die Sozialdemokratin Magdalena Andersson unterstützt und hat dann gefunden, weißt du was, jetzt gehe ich ans Klavier und spiele Mamma Mia. Und die Fans, die haben ganz etwas anderes daraus gemacht.
2: Oh, Magdalena, here I go again.
0: Es hat sich quasi fast ein bisschen politisch instrumentalisieren. Was bringt das jetzt in die Schweden, den Politkampf?
1: Also ich glaube, es hat er sehr bewusst gemacht. Er ist nämlich so ein Magdalena-Fan und hat sie wirklich komplett supported. Und hey, es hat genützt, gell? Also sie ist jetzt bei diesen Parlamentswahlen in Führung und so ausgesehen wird sie gewinnen. Und ich glaube, ein Revival wird es auch nicht geben. Aber die Fans, die sind aus dem Häuschen gewesen, wo sie natürlich den Benny auf der Bühne gesehen haben.
0: Wer wirklich für die ganz grossen Emotionen gesorgt hat am Wochenende, ist Céline Dion in Paris gewesen. Endlich die Grande Dame vom, ja, Chanson ist jetzt fast ein bisschen hochgegriffen, aber von der Musik ist wieder zurück.
1: Ja, du, ich sag das. Und wie? Es muss so emotional gewesen sein. Sie ist vor 35'000 Leuten in Paris auftreten. Wow. Hat eine riesige Show geliefert. Du glaubst, schon nach dem ersten Song hat sie müssen brüllen. Und Fans natürlich auch. Also, das ist scheint so gewaltig gewesen. Und das ist ja erst, weißt du, die erste Show von diesen 16, die jetzt noch kommen in Paris.
0: Also in diesem Jahr?
1: In diesem Jahr. Oder?
0: Haben wir schon nachgeschaut? Die hat ja noch grosses vor. Nächstes
1: Jahr
0: auch noch gerade.
1: Also nächstes Jahr ist sie dann nochmal zu Paris. Nochmal für ein paar Shows im Mai. Und ich weiss ja nicht, wie sie das durchhalten, oder? Sie hat ja immer noch das Stiff-Syndrom, die Krankheit. Und ob die das wirklich durchziehen kann, ist ja noch eine andere Frage. Aber hey, sie ist voller Energie und hat dort oben gestrahlt und Fans aus dem Häuschen. Also eigentlich müssen wir mal noch auf Paris gehen nächstes Jahr.
0: Ja, also ich habe mir schon geschaut, ich muss mir aber das grosse Portemonnaie führen. Durchschnittliche Preise so um die 400-500 Franken pro Billet.
1: Absolut.
0: Also, teurer Spass. Aber Céline Dion live endlich wieder auf der grossen Bühne. In Paris ist sie unterwegs und behalte dich selbstverständlich auf dem Laufenden.
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0: Der Klock-Klock und Fastboy Born Again, jetzt gehört. In der Zwischenzeit haben wir schon mal so ein Papierhütchen, einfach ein Festhütchen angelegt, so ein Tröte, so Happy Birthday, schon gleich. Also ja, jetzt nicht durchdrehen, oder? Nicht zu verfrüht, bringt ja Unglück. Teddy Swims ist für mich die Stimme vom Jahr 2026. Richtig, richtig geil. Feiert die 11 Tage, der 34. Geburtstag. Darum sagen wir jetzt auch noch nicht Happy Birthday, Teddy Swims. Der Mann beschenkt sich ja mehr oder weniger selber in diesem Jahr mit 74 grossen Konzertshows, die er in diesem Jahr spielt. 42 von diesen Konzerten hat er schon gespielt. Aber zum Sagen, nächsten Frühling der kommt er dann noch einmal in die Schweiz, auf Zürich, im Hallenstadion, und im März dann wird spielen. Tickets gibt es jetzt natürlich schon online. So, kommt noch schnell ein Update. Ja.
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0: Teddy Swims hören wir dann gerade an. Zuerst noch heute schnell zum Wetter, wie das aussieht. Es strahlt momentan die Sonne praktisch überall in der Nation. Es ist viel, viel Sonne, die wir da heute noch einmal tanken können. Bei Temperaturen von bis zu 5, 26 Grad. Morgen Dienstag legen wir noch einmal ein Brikke oben drauf. Noch mehr Sonne, noch weniger Wolken. Überall trocken. Temperaturen dann lokal wieder sommermässig unterwegs, 27 Grad bis zu angesagt. Dann ab Mitte Woche, da crasht das Wetter, es kommt der Regen wieder auf.
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0: Update von unterwegs. Achtung, durch das Mittelland durch hat es getatscht auf der Eis Richtung Bern ab Herkingen bis und mit Önsingen wegen dem Unfall, den du da musst abbremsen musst. Könnte dann demnächst anfangen stauen. Sonst in der Region Zürich, da 3 Richtung Chur ab Pfäffiken bis und mit Lachen geht es schwierig zum Durchkommen. Vor allem die Richtung Süden, weil schauen wir noch heute schnell in Zentralschweiz. Dort die Meldung nämlich vor dem Gotthardtun auf der A2 Richtung Gotthard ab Erstfeld bis und mit Göschen momentan 4 Kilometer Stau. Er ist dort schon bis zu 3/4 Stunde, wo du stehst, bis du dann weiter kannst. Behalte dich selbstverständlich auf dem Laufenden.
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können helfen als jetzt in diesen 3 Minuten 20 Robin Schulz. Du wolltest einfach den Kopf schütteln, weil... Mal geschaut, wie reich es der Robin Schulz geschätzt wird. Deutsch DJ, Produzent. Mit seiner Musik hier. Mal. Geschätzt 75 Millionen Euro auf der hohen Kante. 75 Millionen Euro. Mann, da frage ich mich schon, warum gehen wir am Montagmorgen eigentlich bügeln? Okay, er hat schon der eine oder andere Banger in den letzten Jahren rausgehauen, wie dieser Song.

zuerst allerdings 2014 Robin Schulz, Prayer in C. Ein paar Kollaborationen unter anderem mit einem James Blunt und so weiter und so fort. 75 Millionen Euro. Nun die jetzt auch noch. Beim nächsten geht es übrigens genau gleich. Viel Glück hätte ich mit One Republic vor gut 15 Jahren der ganz, ganz grossen Bühne auf der ganzen Welt gespielt. Zayn Malik ist daraus entstanden als Solo-Projekt. Hat mit Pillow Talk so eine riesen Nummer rausgehauen. Sonst hat er auch noch Glück gehabt, hat nämlich der Zayn Malik eine Beziehung mit dem Supermodel, der Gigi Hadid. Vor ein paar Jahren ist er dann auch zu Ende gegangen. In der Zwischenzeit ist daraus ein Kind entstanden, ein 5-jähriger Bub. Zayn läuft privat und sag es mal so, in monetärer Hinsicht auch. Bei ihm nämlich 70 Millionen US-Dollar auf der Höhenkante. Star, sollte man sich was machen, wir rechnen.

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0: Augen anzuregen. Heute ist ein bisschen Emotion in der Bombe.
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0: Direkt aus Scotland, Schottland, Louis Capaldi, Pointless. Das ist Energy, ein guter Schaman.
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0: Update mit der Eliferischung.
3: Nach dem tödlichen Garunglück im Engadin ermittelt die Bündner Staatsanwaltschaft jetzt offiziell gegen den holländischen Buschauffeur. Es läuft ein Verfahren wegen mehrfacher fahrlässiger Tötung und mehrfacher fahrlässiger Körperverletzung. Für den Chauffeur heisst das, falls ihm schuldhafte Fahrfehler nachgewiesen werden können, droht ihm ein Strafverfahren mit einer möglichen Geld- oder Freiheitsstrafe. Beim tragischen Garunfall sind letzten Freitag 5 Menschen gestorben und 40 verletzt worden. Bis 2029 werden bei der SRG rund 900 Vollzeitstellen verschwinden. Jede fünfte Chefin oder Chef muss ihren Platz räumen. Laut der Medienmitteilung vom Leutschenbach muss die SRG rund 270 Millionen Franken sparen. Unter anderem wegen sinkender Werbeeinnahmen und der tieferen Serafé-Abgabe. Gespart wird vor allem bei der Führungsstruktur und bei der Produktion. Aber auch das Programm ist betroffen. Ab 2027 verzichtet die SRG zum Beispiel auf die Champions League. In einem emotionalen Instagram-Video hat Christian Fasnacht heute Vormittag verkündet, dass er aus der Schweizer Nazi zurücktritt.
4: Es ist nicht ganz einfach, irgendwie die richtigen Worte zu finden. Ja, weil ich nicht gerne eigentlich einen Abschied habe. Und gleich bin ich der Meinung, eben, man sollte eigentlich dann aufhören mit Sachen, wenn es am schönsten ist. Und meine Nazi-Karriere kommt zu einem Zeitpunkt, zu einem Ende, wo es für mich absolut sich richtig anfühlt, auch wenn es weh tut.
3: Der 32-Jährige beendet seine Nazi-Karriere nach 8 Jahren, 24 Länderspielen und 5 Goals, die er im Roten Liebling geschossen hat.
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0: Ein schöner Start in die neue Woche, wo wir hier verwünschen. Temperaturen 5, 26 Grad heute durch den Nachmittag, durch viel Sonne. Es hat noch so ein paar Wölkchen rum. Das Gewölk allerdings, das stört nicht gross. Noch viel weniger morgen, der Dienstag, nämlich mit Sonne pur. Und wieder Sommertemperaturen von um die 27 Grad.
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0: 3 Minuten nach der 12. Meldung aus der Region Zürich. Dort auf dem Nordring Richtung St. Gallen am Limmental Kreuz bis mit dem Gubber ist stockend schon gerade mal. Also auf der A3 Richtung Chur ab Pfäffiken bis mit Lachen. Und dann schauen wir noch Punkt Ferienverkehr zum Gotthardstunnel. Dort fahrt Richtung Süden. Zuerst mal 4 Kilometer Stau bis zu 3/4 Stunde. Und dort stehst du bis weiterkommst.
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0: Schön, bist du mit dabei am Montag, 14. September, zusammen ins Mittag. Das Krasse ist ja, wir nichts, nada, nicht einmal ein Sandwich, nichts vorbereitet, gar nicht. Und trotzdem, schon alleine nur, wenn du auf die Uhr schaust, 12.00 Uhr, denkst du, oh mal, es knurrt langsam, aber sicher. Also, egal, ob du schon zum Mittag ready for dir hast, nachher noch musst du holen, jetzt einfach mal einen guten, schön hocken wir zusammen an den Mittagstisch. Roger Schücher ist mein Name, let's go.
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0: Begrüße. Oder ist es einfach gleich irgendwie die Verpackung vom Sandwich, die du gerade aufgetan hast? Willkommen am Mittag, am Montag, 14. September, 20.12 Uhr.
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0: Jetzt ist die Woche, wo wir aufräumen. Auch mit den Berufsklischees. Wir haben gesagt, wärst du in dieser Woche mal alle die Jobs, die in der Welt verschrauen sind, Klischee nach non de Dieu, oder? Räumen wir auf und erklären, was wirklich Sache ist. Passend dazu haben wir heute am Montag angefangen mit dem Lehrerjob. Der Beruf von den Lehrer und Lehrerinnen von der Nation. Viele haben da das Gefühl, draussen auf der Straße, was da eigentlich genau Sache ist.
2: Ja, einfach so die Besserwisser vielleicht, keine Ahnung. Streng, aha, aber irgendwie auch nett.
0: Streng, aber irgendwie nett. Vor allem wissen sie alles besser. Für das haben wir gesagt, weißt du, da holen wir einen, der es natürlich muss wissen. Der Luca, der Berner Energy-Hörer, selber 30, mittlerweile Lehrer, Klassenlehrer von einer 8. Klasse. Das weiss natürlich. Erstes Vorurteil sowieso gerade, ja, Lehrer haben ja immer viel Ferien, oder?
3: Dass wir Lehrpersonen natürlich viel Ferien haben, das ist schon der Fall. Man muss aber halt auch bedenken, dass die Zeit, wo kein Unterricht ist, wir brauchen, um entsprechend unseren Unterricht vorzubereiten.
0: Natürlich, oder? Das sagen sie ja alle. Notabene das Vorurteil schlechthin. Lehrer haben ja immer wieder Ferien. Jetzt also kurz vor der Herbstferien natürlich auch, oder? Damit der Besserwisser finde ich aber schon noch spannend. Vorher auf der Straße draussen gehen, sind Lehrer wirklich immer Besserwisser, Luca?
4: Auch diesem Vorurteil würde ich eigentlich recht geben. Schlussendlich sind ja wir Lehrer genau für das bezahlt, dass wir die Sachen besser wissen als die Schüler. Klar gibt es Ausnahmesituationen, wo vielleicht mal ein Schüler über ein Thema besser Bescheid weiss. Aber im Endeffekt geht es ja auch darum, wie bringen wir Lehrpersonen eine Thematik rüber. Und dann kann es eben so aufgefasst werden, dass man mega besserwisserisch ist. Aber es gibt auch die Möglichkeit, dass man es so überbringt, dass man einfach sehr sachlich bleibt und so entsprechend das Wissen sehr spannend kann vermitteln kann. Darum sind das eigentlich keine Vorurteile, sondern einfach fast ein bisschen Jobbeschreibungen bei uns.
0: Und das Krasse ist ja, ich glaube auch, jetzt, wo wir vielleicht alle zusammen schon lange aus der Schule draußen sind, oder? So der eine Lehrer oder die eine Lehrerin, die vergessen wir einfach bis ans Ende von unseren Tagen nie. Wird einfach wie ins Hirn einbrennt. Ist einfach so. Wir räumen mit den Jobklischees auf die ganze Woche. Heute angefangen mit den Lehrern und Lehrerinnen. Morgen Runde 2.
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0: Schön, bist du mit Energy zusammen durch den Montagmittag. Wir verstehen dich, vor allem für alle die, die heute Morgen nicht wollen aufstehen, nebendran Partner, Partnerin, einfach noch eine Schurte ein bisschen umarmen. Ich will nicht arbeiten mehr.
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0: One Republic, nein, gerade nach der Halbitz. Zuerst mal heute schnell das Update hier.
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0: Kurz und knackig. Der, wie soll ich sagen, Spätsommer dreht noch ein bisschen auf. Heisst heute Temperaturen bis 5, 26 Grad mit viel, viel Sonne. Morgen noch mehr Sonne, noch weniger Gewölle kommen, darum auch weniger Schatten. Heisst auch temperaturtechnisch schaffen wir es noch ein bisschen auf bis lokal 27 Grad. Ein bisschen schwitzen. Wenigstens das. Ab Mitte Woche, da kehrt es dann wieder.
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0: Du, es für mich siehst du selber am Mittag eher ruhig aktuell unterwegs. Ausser im Raum Zürich, dort vom Nordring Richtung St. Gallen, am Limmataler Kreuz bis mit dem Gubrist stockt. Und sonst halt noch so die üblichen Verdächtigen. Zentralschweiz im Gotthardtunnel Ferienverkehr Richtung Süden. Momentan 5 km Stau heisst dort schon bis zu einer Stunde, wo du stehst. In Gegenrichtung Richtung Deutschschweiz rein, das ist 4 km. Hey, viel Geduld, falls du es brauchst, und sonst einfach gut vorwärts kommen, gell?
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0: Schon mal prophylaktisch einfach entschuldigen für das laute Kätschen an dem Montagmittag zum Mittag. Ist so. Energy hockt mit dem Horti schnell her. Wir müssen darüber diskutieren. Die ganze Nation aktuell der grosse Getreideaufschrei. Und zwar geht es darum, dass Gipfeli etc. mit dem Schweizer Kreuzli drauf in Zukunft nicht nur noch teurer könnten werden, sondern vom Markt vertrieben werden. Ganz ehrlich. Unter uns, wer schaut schon drauf, wenn er Brot, Gipfeli, Zeugengeschichte, Backwaren kauft, ob da irgendwo ein Schweizer Kreuzli drauf ist? Das Problem ist, in Zukunft sollen wir das noch mehr machen. Sonst verliert unter anderem den Krieg und den Job.
1: Ich bin jeden Tag in Zürich unterwegs, Bäckereien beliefern mit unseren feinen Bio-Bäcker-Sachen, dass wir feine Gipfeli und Brötchen haben, auch in der Stadt Zürich. Ja. Einen schönen Ciao zusammen.
0: Merci gleichfalls. Das Ding ist jetzt das, oder? Dass offenbar die heimische Getreideproduktion immer mehr sinkt, während eben vor allem aus dem Ausland Waren auf den Markt draufdringt. Das bringt jetzt sogar in Bern im Bundeshaus die Politiker, Politikerinnen zusammen. Am ersten Tag der Herbstsession soll da heute darüber diskutiert werden, wie will man da dagegen nachkommen. Das Problem ist vor allem noch viel tiefer unten, nur das Getreide, sondern externe, also aus dem Ausland produzierte Teigen und Backwaren seien extrem viel günstiger im Vergleich. Also wenn man sie im Ausland dann reinholt, oder? Heisst ja mal schnell ein Gipfeli irgendwo aus Deutschland, oder die kleinen?
2: Das Gipfeli.
0: Ja.
2: Fein.
0: Fein.
2: Das feine Gipfeli.
0: Ah, aber da müssen wir eben in Zukunft näher drauf schauen, vielleicht, ob der wirklich das Schweizer Kreuzli oder eben das deutsche Kreuzli drauf ist. Problematisch am Zoll. Aktuell rentiert sich auch für die Schweizer Detailhändler, Bäcker, Bäckerinnen noch fast mehr eben Teige etc. aus dem Ausland zu importieren, als im Vergleich zu der Schweiz selber produzieren. Was wird da heute Abend diskutiert und wie viel Schweizer Brot essen wir in Zukunft noch? Antworten kannst du

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0: soll noch wieder der Verdauung helfen. Alle Farben, seine Beats. Alright, Energy ist es. Dann einer gerade, heute mit einem Sommerrückblick. Oder musst du dich noch erinnern? Shakira, Burna Boy, Die Die. Kurz nach der News.
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0: Mit der Eli Ferischik.
2: Die Schweiz hat zu wenig Schutzplätze für Mädchen. Laut dem Kinderschutz Schweiz erlebt jedes achte Kind regelmässig Gewalt von den Eltern. Und jährlich kommen 30 bis 50'000 Kinder mit den Kinderschutzbehörden in Kontakt. Gesamtschweizerisch gibt es aber nur 14 spezialisierte Schutzplätze. Nötig wären mindestens 42. Unabhängig von ihrem kulturellen Hintergrund sind vor allem Mädchen von psychischer und sexueller Gewalt betroffen. Bis 2029 werden bei den SRG rund 900 Vollzeitstellen verschwinden. Jede fünfte Chefin oder Chef muss ihren Platz räumen. Laut einer Medienmitteilung vom Leutschenbach muss die SRG rund 270 Millionen Franken sparen. Unter anderem wegen sinkenden Werbeeinnahmen und der tieferen Serafé-Abgabe. Gespart wird vor allem bei der Führungsstruktur und bei der Produktion. Aber auch das Programm ist betroffen. Ab 2027 verzichtet die SRG zum Beispiel auf die Champions League. In einem emotionalen Instagram-Video hat Christian Fasnacht heute Vormittag verkündet, dass er aus der Schweizer Nazi zurücktritt.
3: Es ist nicht ganz einfach, irgendwie die richtigen Worte zu finden. Ja, weil ich nicht gerne eigentlich einen Abschied habe. Und gleich bin ich der Meinung, eben, man sollte eigentlich dann aufhören mit Sachen, wenn es am schönsten ist. Und meine Nazi-Karriere kommt zu einem Zeitpunkt, zu einem Ende, wo es für mich absolut sich richtig anfühlt, auch wenn es weh tut.
2: Der 32-Jährige beendet seine Nazi-Karriere nach 8 Jahren, 24 Länderspielen und 5 Goals, die er im Roten Liebling geschossen hat.
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0: Wer heute Morgen an die Sonnenbrille gedacht hat, hat ziemlich viel richtig gemacht für den Montag. Temperaturen bei um die 5, 26 Grad heute durch den Nachmittag durch. Dazu ein paar hohe Quellschleierwolken, die stören allerdings nicht gross. Die verziehen sich dann spätestens auf den Montag, Dienstag, noch mehr Sonne, noch weniger Wolken. Mit bis zu lokal 27 Grad morgen.
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0: 2 Minuten nach der einen lasse ich noch in Schurte schnell die Energy-Verkehrskarte aktualisieren. Die neuesten Updates zeigen vor allem mit der Region Zürich-Aargau, zum Beispiel vom Nordring, wo der Steisch Richtung St. Gallen, am Limmataler Kreuz bis mit dem Gubrist, dann auf der A3 Richtung Chur, am alten Dorftunnel bis mit Lachen wegen einem Pannenfahrzeug, Westring Richtung Basel verstopft, am Burdorf Nord bis mit dem Limmataler Kreuz. Dann noch das Update in der Zentralschweiz, Punkt Gotthardtunnel Richtung Süden, der Steisch aktuell gerade auf 5 Kilometer, heisst sicher, ob zu einer Stunde, die du da länger hast. In Gegenrichtung Richtung Deutschschweiz hinein, das ist 4 Kilometer stehen bis zu 3/4 Stunden. Viel Geduld dir!
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0: Zusammen ab in diesem Montag Nachmittag. Roger Schücher ist mein Name, schön bist du mit dabei. Und ein ultimativer Lifehack für alle, die auf Wohnungssuche sind. Wohnungssuche vor allem in der Gen Z. Also die eigentlich ab den 90er, Mitte 90er Jahren auf die Welt kamen. Da hilft uns ein Experte heute.
5: Ich habe 3 Wege wie Generation Z. Ihr eine Wohnung oder ein Zimmer findet. Einer ist normal, einer ist frech und einer ganz verrückt. Einer von den 3 Wegen klappt, der Rest der macht wenigstens Spass.
0: Auf was unser Immobilienexperte von comparis.ch, der Harry Büsser, setzt, wenn es um Gen Z Wohnungssuche geht, antworten in knapp einer Viertelstunde hier.
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0: Für Ende Juli dann raus, Love Sober neu vom Kamerad aus Deutschland, Energy am Start 20.01.
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0: Apropos Sommer, da können wir auch ein erstes Fazit schon mal ziehen. Wenn du das Gefühl hast, dass du durch den Sommer bei dir in der Dachwohnung jetzt definitiv einfach genug geschwitzt hast und es endlich mal Zeit wäre für eine neue Wohnung, kein Problem, wir helfen.
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0: Für Harry Büsser, unser Immobilien- und Finanzexperte von Comparis.ch, natürlich auch heute wieder mit am Start, hat mitgebracht die Thematik, wie kommt man zum Traumwohnerfolg? Wenn man der Gen Z angehört, also sprich so ab Mitte der 90er Jahre ist auf die Welt gekommen, dann hat der Trend oder andere Lifehack.
2: Such nicht nur nach Wohnungen, sondern auch nach WGs, Zwischenmieten und möblierten Wohnungen. Wer jung ist, gewinnt oft über Flexibilität.
0: Und wer jung ist, soll das nämlich auch so ausspielen. Vor allem auch beim Bewerbungsprozess.
2: Mach ein kurzes, sympathisches Suchvideo für Social Media. Nicht geschniggelt, einfach klar. Wer du bist, was du suchst und ab wann. Sichtbarkeit ist bei der Gen Z oft der halbe Erfolg.
0: Und aufpassen dort vor allem auch so mit dem Mikrofon etc., dass man dich auch wirklich gut versteht, wenn du mal so ein Video machst. Sonst zusätzlich auch schon vielleicht vorausdenken. Wenn du jetzt auf Wohnungssuche bist oder dann auch noch etwas hast, tu mal deine Tür den anderen auf.
2: Bewirb dich nicht nur auf freie Zimmer, gründ selber eine WG. Dann suchst du nicht den Platz, sondern du schaffst ihn. Generation Z sucht nicht nur online, sie kann Wohnraum fast wie ein Projekt selber starten.
0: Und das Gute an genau dieser Lösung, wenn du nämlich eine WG auftust, du schliessest so viele neue soziale Kontakte für später, wenn du dann wieder auf Suche bist. Irgendjemand von denen hat dann sicher noch irgendwo eine Wohnung frei. Checkst.
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0: Du bist mit dabei, das ist Energy am Montag, 14. September. Jetzt gerade halb zwei, Problembewältigung mit Energy, oder besser gesagt mit dem Joule X. Machen wir nennen gerade. Hör mal, alles Horte Scheitaren reinschiessen, alles Hörgeli. Abrichtung Wollensee unterwegs. Joule X und Energy, dann nennen gerade. Zuerst Update vom Himmel, sieht richtig schön aus, viel Sonne, heute viel Sonne, morgen Temperaturen, heute bei um die 5-26. Morgen sogar bis zu 27 Grad. Hey, wir schauen noch schnell auf die Strasse dort. Achtung, für alle, die auf der A1 Richtung Zürich unterwegs sind, durch den Aargau, aber auch trist bis mit der Verzweigung Wickertal. Dort liegt ein Spannset. Aufpassen dort.
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0: Deutsch ist mit am Montag Nachmittag, jetzt sogar 20 Minuten vor der 2. Wahnsinnig, ich habe nachgeschaut, Google Trends kannst du ja schauen. Weißt du was? Was ist momentan am meisten gegoogelt? Überraschung, es ist einmal mehr das Wetter. Nachdem wir uns einen Sommer lang durchgeschwitzt haben, alles furztrocken ist, jetzt wird die Kaltfront am meisten gegoogelt. Und das an einem Tag wie heute.
1: Mit diesem Wetter lässt sich der Montag noch gut ertragen.
0: Finde ich doch eigentlich auch. Oder Fakt ist ja, heute durch den Nachmittag durch die Temperatur bei um die 25-26 Grad. Morgen sogar noch mehr, bis zu 27 Grad. Thermometer geht noch einmal auf die Temperaturmässig.
2: Also beim schönen Wetter würde ich rausgehen,
0: ja,
2: mit Kollegen, Kollegen Zeit verbringen,
0: ja,
2: und einfach da Bilder machen. Das TikTok-Beispiel ist jetzt auch so. Und ja, also wenn es jetzt schlechtes Wetter ist, dann würde ich schon Netflix schauen. Das würde ich daheim bleiben.
0: Jetzt ist es so, für alle die, die dann ab Mittwoch frei haben, dann könnte ich dann vielleicht Netflix durchaus zum Thema werden, weil dann greift eben die oft gegoogelte Kaltfront auch bei uns durch das Mittelland zu. Dann auch Temperatursturz von bis zu 10 Grad, je nachdem, wo du unterwegs bist. Irgendwo so zwischen 18 bis 20 Grad noch am Mittwoch, wenn es dann aber auch in der Breite kommt, kann regnen hier und da, kann es dann auch noch ein Gewitter geben. Also du siehst es, der ultimative Service, den bekommst du hier bei Energy, das was du googelst. Du musst nicht einmal googeln! Du musst nicht einmal auf dem Bügel noch irgendwie ein Fenster auf, du Energy liefert dir alles frei aus. Einen schönen Nachmittag wünschst du dir schon mal.
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0: Nachmittag. Ray Dalton in my bones, jetzt gehört. Als nächstes übrigens für alle, die noch heute ein bisschen Motivationsspritze brauchen. Megan Trainor, liefert Get In Girl, machen wir dann gleich zuerst heute schnell den News-Abstecher.
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0: Aktuellen Update mit der Noa Dibassi.
2: Die Schweiz hat zu wenig Schutzplätze für Mädchen, die von Gewalt flüchten müssen. Laut dem Kinderschutz Schweiz erlebt jedes achte Kind regelmässig Gewalt durch die Eltern. So kommen jährlich 30.000 bis 50.000 von ihnen mit der Kinderschutzbehörde in Kontakt. Im ganzen Land gibt es nur 14 spezialisierte Schutzplätze für die Gewaltbetroffenen. Nötig wären aber mindestens 42. Unabhängig von ihrem kulturellen Hintergrund sind vor allem Mädchen oft von psychischer und sexueller Gewalt betroffen. Die Aktien von KI-Firmen befinden sich gerade im Sinkflug an der Börse. Heute Morgen haben gewisse Titel bis zu 6% an Wert verloren. Das, weil das Vertrauen in Unternehmen, die mit künstlicher Intelligenz arbeiten, über das Wochenende schlagartig gesunken ist. Dann haben führende Köpfe in der Tech-Branche nämlich vor den Gefahren durch KI gewarnt. Damit wir Menschen die Kontrolle über die Technologie behalten, müssen wir KI und ihre Lernbereitschaft verlangsamen, mahnen sie. Nach 500 Folgen schmeißt RTL 2 die glamouröse Millionärsfamilie, die Geissens, aus dem Programm. Seit 15 Jahren begeistern der Robert und Carmen mit ihren beiden Töchtern und einem Jet-Set-Leben Millionen von Trash-TV-Liebhaberinnen und Liebhaber. Wieso die Erfolgsgeschichte jetzt zu einem Ende kommt, ist noch unklar. Streit zwischen der schrecklich glamourösen Familie und dem Fernsehsender gibt es aber scheinbar nicht. Wahrscheinlicher ist es, dass die Geissens zu einem Streaming anbietet.
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0: Richtig gut aktuell unterwegs. Da haben wir Temperaturen von um die 25-26 Grad. Durch den Nachmittag durch viel Sonne, noch ein bisschen Wolken. Nur regnet es allerdings nicht. Morgen noch weniger Wolken, noch mehr Sonne. Und Regen eh auch noch kein Thema, dann erst auf den Mittwoch. Aber der Montag, Dienstag, noch einmal mit spätsommerlichen Temperaturen von bis zu 27 Grad.
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0: Am 2 Minuten nach der 2 wir schauen in die Region Zürich-Aargau vorbei. Dort stocken und stehen jetzt zum Beispiel auf dem Nordring Richtung St. Gallen, ab dem Limmataler Kreuz bis mit dem Gubrisch. Dann auch auf dem Westring Richtung Basel, ab Burdorf Nord bis mit dem Limmataler Kreuz. Ebenfalls gemeldet Unfall auf der Flughafenautobahn Richtung Bülach. Darum zwischen Kloten Süd und Bülach Süd aktuell gerade Stop and Go. Zum Gotthard suchen Ferienverkehr. Oder auch vor allem die Richtung Süden wollen. Auf einmal Richtung Süden zu haben wir 5 km Stau vor dem Tunnel. Heisst der bis zu einer Stunde oder Stage gegen Richtung Deutschschweiz rein. Das ist 4 km Stau.
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0: Mit dem, wie soll ich sagen, nicht erwarteten Zustopf an Finanzen, sagen wir es so. Energy an dem Montagnachmittag, 14. September, Roger Schücher ist mein Name. Und die Schweizer Nationalbank, aktuell grosses Thema, lebt sich auf Blick Online. Das soll offenbar Geld ausgezahlt werden. Der Gewinn, der von der Nationalbank soll aufgeteilt werden auf alle Kantone. Und da geht immer 2/3 von dem Geld geht direkt an den Kanton und das eine oder andere Fränkchen sollte eben auch unter Umständen auch bei uns landen. Der Kanton Luzern sagt zum Beispiel, warum das nicht gerade direkt weitergeben an Steuerzahler und Steuerzahlerinnen. Würde heissen, dass man environ gute 500 Franken pro Kopf würde bekommen. Ich fände es eigentlich noch cool und liebäugle momentan gerade mit einem Umzug Richtung Luzern. Wer weiß, behaltet auf dem Laufenden hier.
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0: Schottland. Argyle, singer-songwriter, Blinded by the Sun. 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
0: Wir setzen klar auf Kommunikation. Diese Woche wichtig, wir kommunizieren im Sinne, dass wir endlich mit Klischees aufräumen. Klischees um einzelne Berufe, um einzelne Berufsgattungen. Die ganze Woche. Heute schon mal angefangen mit denen, die eigentlich schon gleich wieder in die Ferien gehen können, weil sie ja den Lehrerberuf drinnen haben. So oder so, der mit dem viel Ferien haben, wahrscheinlich nur eins von ganz vielen Klischees draussen auf der Straße.
2: Besser wüsste ich. Oh. Ja, nein, sie haben sicher fundierte Ausbildung. Das ist, das ist ein blödes Vorurteil von mir.
0: So, aber um genau die geht es ja, oder? Und diese Vorurteile, die wollen wir heute entweder bekräftigen oder eben widerlegen.
3: Ich bin der Luca, bin 30 und bin Lehrer. Ich selber bringe einen Erfahrungsschatz von etwa 7 Jahren mit. Habe entsprechend von der 2. bis zur 10. Klasse bereits alles unterrichtet, habe mein Studium an der Pädagogischen Hochschule in Bern absolviert und bin jetzt aktuell Klassenlehrer von einer 8. Klasse.
0: Der Mann weiss ganz genau, von was er redet. Auch Punkt oder Vorurteil. Er hat selber heute Morgen schon gesagt, ja, wir haben natürlich mehr Ferien als alle anderen. Aber die Ferien, die müssen ja genutzt werden, um eben den Unterrichtsstoff wieder vorzubereiten. Trotzdem, wenn man es einigermaßen schlau macht, die eine oder andere Woche für Ferien selber irgendwo am Strand liegen natürlich drinnen. Dann mit den Besserwisser. Luca, wir müssen reden.
3: Von diesem Vorurteil würde ich eigentlich recht geben. Schlussendlich sind ja wir Lehrer genau für das bezahlt, dass wir die Sachen besser wissen als die Schüler. Klar gibt es Ausnahmesituationen, wo vielleicht mal ein Schüler über ein Thema besser Bescheid weiss. Aber im Endeffekt geht es ja auch darum, wie bringen wir Lehrpersonen eine Thematik rüber. Und dann kann es eben so aufgefasst werden, dass man mega besserwisserisch ist. Aber es gibt auch die Möglichkeit, dass man es so überbringt, dass man einfach sehr sachlich bleibt und so entsprechend das Wissen sehr spannend kann vermitteln kann. Darum sind das eigentlich keine Vorurteile, sondern einfach fast ein bisschen Jobbeschreibungen bei uns.
0: Mit Berufsklischee aufräumen. Heute haben wir angefangen, Tag 1. Es ist um Lehrer, Lehrerinnen gegangen. Morgen spannend und viel Zündstoff drin, weil morgen... Lassen wir schon mal Blaulicht-Sirenen an. Geht es um Polizisten und Polizistinnen da sein? Über alle diese Vorurteile, da gibt es ja weiter mehr als genug. Zum Beispiel, was sagt eine Polizistin aktiv dazu, dass es Vorurteil ist? Sie gehen immer gemein, teuer und uniformgeil. Wow. Heftig. Morgen hier bei uns.
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0: Jungs von der Maroon 5 geben eigentlich den Vibe vor, der Takt für den Montag Nachmittag. Schön easy mit Memories. Apropos schön easy, perfekter Übergang eigentlich zu dem, was jetzt dann eigentlich kommt. Olivia Dean mit «So easy» wahrscheinlich diesem Sommer jeden Tag einmal gehört. Ist halt einfach so geile Nummer. Gibt es dann nachher gerade zuerst, müssen wir noch heute schnell auf die Straße schauen, weil da gerade aktuell ein bisschen Rebellung. In der Region Zürich auf der A1, St. Gallen Richtung Zürich, zwischen Ohringen und Winterthur Nord. Achtung, dort liegen Gegenstände auf der Fahrbahn. Dazu stehst du momentan auf der Flughafenautobahn Richtung Bülach, am Kloten Süd bis und nicht Bülach Süd. Viel Geduld unterwegs und gutes Ankommen.
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0: Energy macht dich ready für die neue Arbeitswoche. Jetzt am Montagnachmittag, kurz um 20 Minuten vor der 3. Es ist der Zeitpunkt, wo die Fernseh-Community dose aufschreckt. Jetzt ist es vorbei. Nach irgendwie 15 Jahren. 500 Folgen. Die Geissens. RTL 2 sagt, komm, jetzt ist aber auch mal gut. 500 Folgen, aktuelle Staffel noch fertig und dann machen wir mal irgendwie etwas weiter, oder? Aber zumindest bei RTL 2, bei den Geissens, heisst es grösstwahrscheinlich dann eine Abrichtung irgendeine Streaming-Plattform und dann dort weitermachen. Das musst du wissen für den Montag, wo sonst generell eigentlich recht easy daherkommt. Wettertechnisch schön warm, aber nicht zu heiss.
1: Mit dem Wetter lässt sich der Montag noch gut ertragen.
0: Finde ich eben auch. Und einfach schon mal als kleiner Reminder, für alle die, die Zeit kostbar müssen einteilen und zu zweit vielleicht unterwegs sind und sich jetzt darüber aufregen, dass 50% von der Beziehung oder vom Haushalt sich am Wochenende immer am Shooten kümmern, oder? Sag ich, schon wieder ab ins Stadion. Ab morgen, nur zum Sagen, geht die Eishockey-Saison einfach dann auch wieder los. Heisst Doppelbelastung in diesen Haushaltungen. Das soll jetzt auch schon mal eine Vorwarnung für meine Frau sein, einfach, dass sie das schon mal gehört hat. Roger Schöcher ist mein Name. Ab der 3 Energy Downtown führt die am Start mit dem perfekten Start richtig Montag für Abend.

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1: Heute Nachmittag vor Noah Tibasei.
2: Trotzdem ein Nein vom Stimmvolk zum Autobahnausbau im 2024 plant der Bundesrat Albert Rösti jetzt neue Landesstrassen. Die 10 neuen Projekte vom Verkehrsminister kosten die Bundeskasse insgesamt 11 Milliarden Franken. 3 von den geplanten Strassen sind aber explizit von den Stimmbürgern abgelehnt worden. Dabei handelt es sich um Tunnel in Basel, in Schaffhausen und in St. Gallen. Der Verkehrsclub kritisiert die Pläne vom Albert Rösti scharf und eine Umfrage von Demoscope zeigt, dass 62% der Schweizer sein Verhalten undemokratisch finden. Die Aktien von KI-Firmen befinden sich gerade im Sinkflug an der Börse. Heute Morgen haben gewisse Titel bis zu 6% an Wert verloren. Das, weil das Vertrauen in Unternehmen, die mit künstlicher Intelligenz arbeiten, über das Wochenende schlagartig gesunken ist. Dann haben führende Köpfe in der Tech-Branche nämlich vor den Gefahren durch KI gewarnt. Damit wir Menschen die Kontrolle über die Technologie behalten, müssen wir die KI und ihre Lernbereitschaft verlangsamen, mahnt sie. Nach 500 Folgen schmeißt RTL 2 die glamouröse Millionärsfamilie die Geissens aus dem Programm. Seit 15 Jahren begeistern der Robert und Carmen mit ihren beiden Töchtern und einem Jet-Set-Leben Millionen von Trash-TV-Liebhaberinnen und Liebhaber. Wieso die Erfolgsgeschichte jetzt zu einem Ende kommt, ist noch unklar. Streit zwischen der schrecklich glamourösen Familie und dem Fernsehsender gibt es aber scheinbar nicht. Wahrscheinlicher ist es, dass die Geissens zu einem Streaming-Anbieter wechselt.
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1: Heute Nachmittag nochmal Sommer. Sonne und Wolken teilen sich der Rest von der Mänti bei 25 Grad. Morgen Dienstag die richtig schön. Kaum ein bisschen strahlend blauer Himmel. 27 Grad. Region Basel sogar knapp bei 30.
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1: Verkehrsupdate 2 ab 3, eine Meldung von A2 Luzern Basel zwischen Basel Süd City und Basel Breite. Geht ein bisschen nördlich. Und dann eine Meldung von Gotthard zum einen zwischen Quinto und Airolo. 4 km, also 40 Minuten, wo es die Kosten von dieser Zeit, wenn wir es umrechnen, das gleiche gibt für die Strecke zwischen Amsteg und Göschen. Auch da rund 40 Minuten, wo du musst verdörlen. Gute Fahrt!
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1: Hey, herzlich willkommen in diesem Mänti-Nachmittag, ich glaube bis nach der 3. Der Wochenstart haben wir losiert zusammen hier und ich. Und jetzt schauen wir, dass wir den Tag irgendwie noch quasi zu Ende liefern können. Machen wir in diesem Moment. Schön, bist du da.
4: Hoi. 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

0: recht schenke unterwegs. Durch den Wochenstart. 10 ab 3 haben wir in diesem Moment.
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0: Unterwegs durch den Montagnachmittag, die Woche hat angefangen. Und die neue Woche hat auch automatisch eine unglaublich herzige, cute Geschichte geliefert. Liebe Noah. Und du bist die, die uns jetzt erzählt. Vorweg, es geht um Sisters.
2: Not from another Mister.
0: Ja, ich würde sagen, not from another Mister, sondern Sisters, wo Friends sind und dann plötzlich sagen, sie Sisters sind. Wirklich grossartige Geschichte. Wir reden gerade nicht darüber. So viel vorweg, das Herzigste von heute.
2: Ja, für mich definitiv. Ich habe wirklich Hühnerhaut gehabt beim Lesen. Es ist so herzig.
0: Gut, machen wir noch vor der Halben. We were good.

0: Das ist der Mandy, zusammen unterwegs durch mit Energy Downtown. 16 Minuten nach der 3 haben wir. Und bei allem dem, was passiert auf der Welt, ist es immer gut, wenn man es, ja, man kann immer darüber streiten, tut man es jetzt ignorieren oder probiert man schnell die Mathe davon wegzufordern.
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0: Es tönt wie eine Hollywood-Story, ist aber einfach Realität. Zwei beste Freundinnen finden nach 30 Jahren aus, jetzt musst du dir das mal vorstellen, bist 30 Jahre mit ihren Besties unterwegs, dass sie in Wahrheit Schwestern sind. Liebe Noah Tibas aus der Energy News Redaktion, unglaublich.
4: Hey, ja, im Fall, als ich das gelesen habe, habe ich auch gerade an den Film denken mit der Lindsay Lohan. Ein Zwilling kommt selten allein, hast du auch schon gesehen, wo sie ja zwei Schwestern spielt, die bei der Geburt getrennt worden sind und sich dann wiederfinden. Der Mina und der Minal, ist das etwa genau so passiert. Sie sind in den 80er Jahren in Indien in einem Waisenhaus abgegeben worden und später von zwei unterschiedlichen Familien aus Holland adoptiert worden.
0: Krass, also auch einfach über die Landesgrenze raus und dann noch im gleichen Land. Also das ist ja so ein Zufall.
4: Mega, ja, es ist wirklich so crazy. 1996 haben sie sich dann als Teenager bei einem Treffen für Adoptivkinder kennengelernt und sofort das Gefühl gehabt, dass sie sich mega ähnlich sind. Aber da denkst du ja nicht gerade, dass man irgendwie verwandt ist.
0: Ja, oder? Gut, also wenn jetzt jemand 1:1 aussieht wie ich, würde ich schon mal überlegen, hallo, wer bist du?
4: Ja, gell, eigentlich, es wäre schon ein bisschen auf der Hand gelegen, aber sie sind dann einfach beste Freundinnen geworden und also von außerhalb ist ihnen übrigens auch immer gesagt worden, sie sehen sich schon noch ähnlich.
0: Und wie haben sie es dann schon am Ende herausgefunden? Also haben sie gefunden, ah, vielleicht sollte man dann mal nachgehen oder wirklich nachgehen?
4: Ja, nein, nicht einmal. Es ist mehr so ein bisschen zufällig passiert. Also nach 30 Jahren, erst, sie haben sich dort auch schon wieder ein bisschen aus den Augen verloren und beide haben dann unabhängig voneinander so einen DNA-Test gemacht für Adoptivkinder, um potenzielle Familienmitglieder finden. Und so, ich habe wirklich gerade wieder so ein bisschen Hühnerhut, wenn ich an das denke, haben sie dann vor kurzem gecheckt, hey, wir sind biologische Sisters. Ja, das ist einfach so crazy.
0: Best Friends and Sisters, was wird mehr passieren? Schöne, ja. Geschichte, die das Leben schreibt. Es gibt so viel zu wenig. Wir erzählen dir, es ging wieder gerne.
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0: hast du nicht so brauchen, für mit Power durchzukommen, richtig für Arbeit zu kommen und gleich einfach immer wieder gerne gehört, Gast der Energy Playlist, Codeline mit High Hopes. Halbe vier gewesen.
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0: Sonne und Wolken zum Rest des Montags mit rund 5, 26 Grad. Morgen Dienstag nochmal ein Sommertag vom schönsten. Sonnenschein pur, blauer Himmel, Sonne und rund 27 Grad. Region Bern, Region Basel bis 30.
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0: Verkehrsupdate, 2 Minuten an der halben 4, an 2 Meldungen, die rausstechen. Die eine ist die von A2 Luzern, Basel, zwischen Basel City und Basel Breite. Dort Stop and Go angesagt, alles zusammengerechnet, vielleicht 10 Minuten. Und dann noch die A1 Zürich Bern, zwischen Önsing und Wangen der Aare. Dort hat es einen Unfall gegeben, sicher gut 40 Minuten mehr, die musst du einplanen. Gute Fahrt wünscht
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0: Das ist Energy Downtown. Ich bin Manu. Schön, bist du auch da.
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Das ist der Montagnachmittag 20 von 4 in der Kamerad, steht mir an. Der Kamerad, wo ich ja gerne so seine Cousine wäre, habe ich vorletzt gesagt am Sender. Weisst nicht, dass ich ihn jede Woche gerne sehen würde, dass ich ihn gerne daten würde. Nein, es geht nicht um das. Aber ich fände, es wäre so ein toller Mensch, es muss so ein toller Mensch sein. Und ich fände es einfach cool, am Osterbrunch und vielleicht noch am Sommerfamilyfest und am Weihnachtsfest mit ihm einfach ein über das Weltgeschehen zu diskutieren und darüber zu reden, was alles gut läuft, was weniger gut läuft. Voilà. Das ist der Menti Nachmittag, die Woche vom Tue von den hier, die Studis, erst wieder angefangen, oder? Und losgelegt. Die Schulkinder hingegen, schon wieder im Endspurt vor der langen Herbstferien. Die Mamis und Papis dementsprechend leicht im Stress, weil man eben genau muss ja gleich auch schon wieder an eine Packliste denken. Die Berner wie immer die Ersten, die gehen und die anderen Kantone, die nachziehen. Endspurt für die einen, erst angefangen, also für die anderen. Jetzt mit dem Menti mit Energy Downtown. 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
1: Heute Nachmittag vor Noah Dibasey.
2: Jetzt ist klar, welche SRF-Sendungen vom Sparkurs betroffen sind. Nachdem der Mutterkonzern die SRG heute Morgen bekannt gegeben hat, ein Fünftel der Führungsstellen zu streichen, verkündet jetzt auch der Deutschschweizer Arms SRF, dass bei ihnen 38 Vollzeitstellen verkehren. Außerdem wird die Sendung Reporter nicht mehr im TV gesendet. Viele andere Formate wie SRF bei den Leuten, Late Night Switzerland oder Einstein müssen in Zukunft mit weniger Budget auskommen. Und die Champions League wird ab der Saison 27-28 nicht mehr live übertragen. Trotz einem Nein vom Stimmvolk zum Autobahnausbau im 2024 plant der Bundesrat Albert Rösti jetzt neue Landesstrassen. Die 10 neuen Projekte vom Verkehrsminister kosten die Bundeskasse insgesamt 11 Milliarden Franken. 3 von den geplanten Strassen sind aber explizit von den Stimmbürgern abgelehnt worden. Dabei handelt es sich um Tunnel in Basel, in Schaffhausen und in St. Gallen. Der Verkehrsclub kritisiert die Pläne von Albert Rösti scharf und eine Umfrage von Demoscope zeigt, dass 62% der Schweizer sein Verhalten undemokratisch finden. Katzenstreu sorgt für Kopfweh in der Zürcher Baudirektion. Weil jährlich etwa 450 Lastwagenladungen abtransportiert werden, entstehen auf den Abfalldeponien 9000 Tonnen Schlacken durch den Katzensand. Das ist etwa 10% vom gesamten Schlackengehalt. Zürcher Behörden rufen die Katzenhalterinnen und Halter darum jetzt dazu auf, doch auf pflanzlichen Streu umzusteigen.
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4: Unglaublich angenehm für unsere Temperaturen von 5, 26 Grad. Ein bisschen Sonne, ein bisschen Wolken. Morgen Dienstag, Sonnenschein, pur blauer Himmel und Temperaturen von 7, 28 Grad für dich.
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4: Verkehrsdate am 2 ab 4 Jahr 2, Luzern Richtung Basel zwischen Hagenau und Basel Breite, der Stop and Go. Und die Meldung von A1. Zum einen Bern Richtung Zürich zwischen Kriegstädt und Wangen der Aare, der hat sich gut 20 Minuten mehr. Gegen Richtung Zürich Richtung Bern zwischen Herking und Wangen der Aare. Dort ist ein Unfall passiert von gut einer Stunde, steht nach wie vor zurück, rund etwa 40 Minuten.
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4: Unterwegs durch den Moment Dynamic, ich glaube es nach der 4. Energy Playlist hat er hier ready für dich. Repeat it, at you and Martin Garrix. Da bei Energy Downtown. Ich hoffe, deine To-Dos halten sich in Grenzen. Es muss nicht mal zu viel sein heute zu diesem Wochenstart her. Schön, machen wir nicht zusammen den Rest von diesem Spätsommermonat, den 14. September. Ciao.

0: zusammen mit dem Jason Derulo, da bei Energy Downtown. Unterwegs durch Richtung Verraben machen wir zusammen. 10:04 ist in diesem Moment. Vielleicht auf dem Heimweg muss ich schnell einkaufen, die zwei, drei wichtigsten Sachen. Und vielleicht sich auch mal wieder etwas Gutes tun. Oder? Das macht mir jetzt wenig im Leben. So, zum Beispiel eine neue Bodylotion. Oder wieder mal ein bisschen mehr Kohle ausgeben für ein feines Dusch als die üblichen 1,70 aus dem Standardladen. Das kannst du jetzt auch für die Hunde machen. Genau. Rituals hat eine Dog-Spa-Kollektion rausgegeben. Da bekommst du nicht nur Hundeshampoo, es gibt ein Parfüm, es gibt Mundspray, es gibt Balsam für die Pfoten. Und ja, du fragst dich jetzt sehr fest zu Recht, braucht es das wirklich?
1: Dass wir unsere Hunde wie VIP-Personen behandeln, das fehlt ja nur noch der Nagellack und das Parfum. Das ist einfach, das ist für mich absolut daneben.
0: Ja, und gleich werden jährlich Tausende von Franken ausgegeben von Herrn und Frau Schweizer für unsere Vierbeiner, Hundemaniküre und eben Friseur, Salon, les grüßen.
2: Irgendwie, ich finde es schon sehr hart für den Hund, weil der Hund kann nicht wirklich viel sagen, aber es zeigt so deine Personality und seine zusammen und dann...
0: Ja, wir beide den gleichen Nagellack montiert haben. Voilà. Wie weit gehst du für deine besten Freunde auf vier Beinen? Braucht es teure Hundekosmetik oder lenkt zwischendurch den Sprung in Bach auf dem Spaziergang?
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0: Natürlich, da schwimmen wir mit Quatschen da bei Energy Downtown. Teddy Swims.

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2: Nach einem schönen Start in die Woche macht der Dienstag ähnlich weiter. Es wird sogar noch etwas heißer. 27 Grad in Sachen Topwerte im Minimum. Vielleicht noch ein Grad, zwei mehr mit Sonnenschein pur morgen.
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2: Aktuelles Verkehrsupdate, 20 Minuten mehr brauchst du auf der A1 Bern Zürich zwischen Kriegstedt und Wangen-Draren. Dann hast du noch ein bisschen Nerds auf der A2 Luzern-Basel zwischen Hagen und Basel-Breite und A3 Rheinfelder Richtung Deutschland zwischen Rheinfeld und der Ausfahrt Rheinfeld-West. Sicher gut 10 Minuten mehr. Gute Fahrt wünsche ich dir.
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2: Da ist der Ray Dalton mit Go Dead High. Die Energy Downtown, schön, bist du da?

0: Ellie Goulding, da bin ich in Downtown Mann. Mein Name ist Joe, zu dir. Hoffe, läuft. 20 vor 5. Kann gut sein, dass du schon ziemlich flirt-jung bist mit deinem Feierabend am Montagabend zu diesem Wochenstart her. Wir reden da bei Energy Downtown heute über lackierte Fingernägel. Und zwar nicht bei dir, bei mir, sondern beim Hund.
1: Ich finde das nicht gerade so gescheit. Ich verstehe den Sinn von dem nicht ganz. Man kann den Hund auch anders verwöhnen, anstatt dass man seine Füßnägel muss lackieren oder irgendetwas.
0: Allgemein, oder? Braucht man oder gibt man gerne viel Geld aus für das Fähle vom besten Freund auf ihren Beinen zu tuscheln und einzucremen, was auch immer? Oder ist es massas übertrieben?
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0: Du darfst also gerne mitquatschen. Jetzt, wenn du gleich mal für oben hast, hast du ja langsam Zeit für Sättig, ich weiss. Sie haben irgendwie beim Hund gelandet, da bei uns in Downtown heute, und haben herausgefunden, hey, es ist ja auch noch interessant, oder? Sag mir, was du für eine Hunderasse hast, und ich sage dir, was du für ein Typ Mensch bist.
3: Willkommen bei 3 Hunde, 3 Menschen-Typen. Welcher davon bist du? Typ Nummer 1. Der Golden Retriever. Der übermotiviert Gute. Findet alles super. Jeder Mensch, jeder Ausflug, jeder Ball. Der Kollege, der am Montagmorgen um 7:30 sagt, geil, neue Woche. Und das wirklich so meint. Typ Nummer 2. Der Chihuahua. Der Kleine mit der grossen Schnur. Nur 3 Kilo schwer, aber tut das so, als wäre ein Türsteher. Der Typ, der beim Fußball in der hintersten Reihe führen schreit und den Schiri beleidigt. Aber beim Kellner? Oh, ist zwar der falsche Burger, aber ich nehme ihn so, wie er ist. Typ Nummer 3. Der Mops. Der gemütliche Geniesser. Stress? Sicher nicht. Sport? Wenn es sein muss. Essen? Immer und überall. Der Kollege, der beim Wandern nach 20 Minuten fragt, können wir langsam eine Pause machen und Ferien nötig hat, auch wenn er gerade von der Ferien zurückgekommen ist. Und das war es von 3 Hunde, 3 Menschen-Typen. Welcher davon bist du?
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0: Das ist Shawn Mendes, da bei Energy Downtown. Unterwegs, Richtung Feierabend, Mänti, das nächste kommt vom Sam Smith. Oh, won't you stay with me? Du siehst, musikalisch gehen wir da also gerade recht entspannt. Scharf Richtung Feierabend zusammen, du und ich. Wettertechnisch spinnen wir schon mal auf morgen, weiteren Sommertag.
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0: Also Region Basel knapp bei 30 Grad, Bern 27, 28 Grad in Sachen Topwerte. Dazu strahlend blauer Himmel von morgen früh bis spät Abend rein. Es gibt also nochmal ganz einen hübschen. Bis dann auf den Mittwoch die Kalbfront kommt und die bringt den Regen. Über den Tag verteilt nicht mehr als 20 Grad, ging wieder nass. Und dann ab dem Donnerstag so die wunderbaren schönen Herbsttage. Ohne Regen, Wochensonne, wo sich die Tage teilen, bis ins Wochenende in rund 20 Grad für dich. Also, nochmal Sommer, schnell Herbst mit Regen und dann Herbst ohne Regen, bis mit ins Wochenende rein.

0: Herzlich willkommen im Montagabend hier bei Energy Downtown.
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0: Heute Abend mit Noah Dübensee.
2: Noch nie war die Tanke in diesem Jahr so teuer gewesen wie jetzt gerade. Laut dem TCS zahlt man aktuell im Schnitt 2,05 Franken pro Liter Benzin. Für Diesel sind es sogar 2,30 Franken. Weil der Dieselpreis diese Woche an der Börse weiter gestiegen ist, ist es gut möglich, dass man in den nächsten Tagen auch an der Tanksäule noch mehr zahlen muss. Das Gleiche gilt übrigens auch für Heizöl. Das kostet zurzeit 160 Franken pro 100 Liter. Bis sich die Lage im Iran beruhigt, ist nicht mit tieferen Spritpreisen zu rechnen, warnen Experten. Jetzt ist klar, welche SRF-Sendungen vom Sparkurs betroffen sind. Nachdem der Mutterkonzern die SRG heute Morgen bekannt gegeben hat, ein Fünftel der Führungsstellen zu streichen, verkündet jetzt auch der Deutschschweizer ARMS SRF, dass bei ihnen 38 Vollzeitstellen verkehren. Außerdem wird die Sendung Reporter nicht mehr im TV gesendet. Viele andere Formate wie SRF bei den Leuten, Late Night Switzerland oder Einstein müssen in Zukunft mit weniger Budget auskommen. Und Champions League wird ab der Saison 27-28 nicht mehr live übertragen. Nach 500 Folgen schmeißt RTL 2 die glamouröse Millionärsfamilie, die Geissens, aus dem Programm. Seit 15 Jahren begeistert Robert und Carmen mit ihren beiden Töchtern und einem Jet-Set leben Millionen von Trash-TV-Liebhaberinnen und Liebhaber. Wieso die Erfolgsgeschichte jetzt zu einem Ende kommt, ist noch unklar. Streit zwischen der schrecklich glamourösen Familie und dem Fernsehsender gibt es aber scheinbar nicht. Wahrscheinlicher ist es, dass die Geissens zu einem Streaming anbieten.
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0: Es ist einer von diesen Montagen, wo du mit der Sonnenbrille gesattelt richtig für Abend hasen ist. Morgen ist nochmal Sommer mit Temperaturen von 27 Grad in Bern, knapp 30 in Basel und Sonnenschein pur vom frühen Morgen bis späte Abend.
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0: Verkehrsupdate so ab 5 Uhr ist die Zeit überall der, wo du das gewöhnt bist, so der obligate Feierabendverkehr. Zur Meldung rausstechen geht, zum einen auf der 1 Bern, Zürich, Kriegstedt, Tönsingen. Der hat sicher gut auf mehreren Abschnitten zusammengerechnet, 10 Minuten mehr. Und dann an 1 Zürich Richtung Bern, zwischen Herking und Wangen der Aare, dort rund 3/4 Stunden mehr. Es hat einen Unfall gegeben von gut einer Stunde. Und eben, es steht nach wie vor. Dort einerseits bitte die Rettungsgasse denken für die Polizei und die Ambulanz. Und viel Geduld zu dir. Gruß ins Alltag.
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0: Es ist der Montagabend, wo wir über die besten Freunde mit vielen beireden, die Hunde, falls du einen hast, und darüber, wie viel Geld man ausgeben kann. Respektive, ist es okay, wenn man einem Hund ein teures Hundeshampoo kauft und er noch ein bisschen Parfüm bekommt und Mundspray und ihm allenfalls sogar noch die Nägel lackiert, oder geht es definitiv zu weit? Wo sind die Grenzen? Du darfst gerne mitquatschen via WhatsApp direkt her ins Studio. Und musikalisch gibt es in diesem Moment zum Lancieren von diesem Feierabend, diesem Montagabend, das da.
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0: Temper City, die Zeit von der

0: Hallo, das ist der Montagabend, 10:05 haben wir in diesem Moment. Du bist am Feierabend machen. Allenfalls, der Kumpel ist runtergefahren oder noch schnell heute 2 Mails rausjetten. Und er wäre das gewesen von dir heute. Und er gehst heim und allenfalls wartet dort einer von deinen besten Freunden auf die vier Beine und freut sich darauf, mit dir auch noch den Rest vom Montag zu verbringen. Der Hung, oder? Der Hung, unser bester Freund. Und der Hung, aber auch ein Tier, das man unglaublich viel Geld kann ausgeben. Einerseits für Gadgets und aber auch immer mehr für eine Kosmetiklinie von Hung. Also sprich, da reden wir nicht nur von einem Haarshampoo oder einem V-Shampoo, sondern mittlerweile gehen wir da recht weit teils und tut ein bisschen Krallen lackieren mit Nagellack.
1: Irgendwie, ich finde es schon sehr hart für den Hund, weil der Hund kann nicht wirklich viel sagen, aber es zeigt so deine Personality und seine zusammen und dann sagst
0: du. Braucht ein Hund das? Oder ist es massas übertrieben?
2: Das ist nicht gerade so gescheit. Ich verstehe den Sinn von dem nicht ganz. Man kann den Hund auch anders verwöhnen, anstatt dass man seine Füßnägel lackieren muss oder irgendetwas.
0: Und es ist, wie gesagt, nicht nur der Nagellack, oder? Es ist ein ganzes VIP-Package, das man mittlerweile seinem vierbeinigen Freund anbieten kann.
3: Dass wir unsere Hunde wie VIP-Personen behandeln, das fehlt ja nur noch der Nagellack und das Parfum. Das ist einfach, das ist für mich absolut daneben.
0: Ja, und das Krasse ist, Parfum gibt es ja mittlerweile auch für Hunde. Voilà. Darum sind wir genau für das und quatschen heute. Was braucht es, wo ist die Grenze und kann man das Tier nicht einfach Tier sein? Du darfst, wie immer, von Herzen gerne mitquatschen, da bei Energy Dance.
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0: Gehen wir zusammen durch, mit oder ohne Hunde, durch den Montagabend. Das ist Energy Downtown, ich bin Manu. Ciao.

0: Dan gaan we spruitje halen naar Abhei. Der oder Herrenkör, meint ja, bei Feierabend oder 20 ab 5.
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0: Andrea, die ist in Warteschlaufe, die gehört es nicht, die ist im Sound. Sie wird aber unbedingt gewinnen. Einerseits 2 Tageskarten für Molaison im Wert von 92 Franken und sie wird vor allem gewinnen gegen Pascal Energy Hörer aus Eriswil. Guten Abend, hoi lieber Pascal.
2: Guten Abend miteinander.
0: Du willst aber im Gegensatz zu Andrea besser sein als sie und willst auch die 2 Tageskarten für Molaison abräumen?
2: Genau, ja.
0: Jawohl. Und ein bisschen Ruhm und Ehre, oder? Und das geht es ja auch noch in diesem Game.
2: Ja.
0: Voilà. Gut, also die Regeln sind eigentlich wie immer die gleichen. Und zwar die, dass du 3 Fragen bekommst, 20 Sekunden Zeit hast und einfach so schnell wie möglich durch musst. Wenn du die Antwort nicht weißt, sagst du weiter und dann gehen wir zur nächsten Frage. Ist gut?
2: Ist gut, ja. 3, 2, 1, go.
0: Welcher Schweizer Nazispieler hat am Wochenende seinen Rücktritt bekannt
2: gegeben? Rodriguez.
0: Welches Land will wegen Streit mit Trump jetzt mit der Europäischen Union abwandeln?
2: Weiter.
0: Die Reality-TV-Show von welcher Bronzenfamilie gibt es nach 15 Jahren nicht mehr auf RTL 2?
2: Geissens.
0: Voilà. Ein Punkt, hast du noch heute geholt, lieber Pascal. Immerhin. Herzlich willkommen, liebe Andrea, in dieser Easy-Peasy-Mantig-Abend-Runde.
3: Hallo.
0: Hallo. Mantig-Abend 20.05 Uhr, du bist Bäuerin, das heisst, du bist gleich im Stall. Hast du noch schnell Zeit zum Gamblen?
3: Ja, mal.
0: Und hast du noch schnell Zeit, zum besser sein als der Pascal?
3: Ich probiere es.
0: Schön. Wenn du mehr richtige Antworten lieferst als der Pascal, gewinnst, bist du ready.
3: Ja, 3, 2, 1, 0.
0: Welcher Schweizer Nazispieler hat am Wochenende seinen Rücktritt bekannt gegeben?
3: Okay, vor.
0: Welches Land will wegen Streit mit Trump jetzt mit der Europäischen Union abwandeln?
3: Ukraine.
0: Die Reality-TV-Show von welcher Bronzenfamilie gibt es nach 15 Jahren nicht mehr auf RTL 2?
3: Geissen.
0: Voilà! Ein Punkt, liebe Andrea. Okay. Genau gleich viel hat der Bass gut gemacht. Ich sehe das. Ihr seid nicht unbedingt sportaffin. Der Trump interessiert mich auch nicht gross. Aber Reality-TV ist eure Kernkompetenz. Yeah, ein Punkt. Wir gehen in die Schätzfrage. Übrigens war Christian Fasnacht, der gesucht hat, von wegen Nazispiel oder Rücktritt bekannt gegeben hat. Und es ist Kanada, der jetzt mit der Europäischen Union anbandelt, wegen Zoff mit dem Trump. Gut, die 2. Das heisst, Freunde, wir gehen in die Schätzfrage rein. Bass gut sagen. Weggehört ist in diesem Moment nicht. Liebe Andrea, sag du mir, wie viele Kilometer lang ist die Grenze zwischen Kanada und der USA?
3: 7000.
0: Dann holen wir den Pascal zurück. Liebe Pascal, die Chatfrage an dich. Wie viele Kilometer lang ist die Grenze zwischen Kanada und der USA?
2: 500
0: Kilometer, sagst du. Das sind 8891 Kilometer. Heisst, mit 500 bist du ein bisschen weiter weg, lieber Pascal. Heisst für dich, liebe Andrea, du bist Queen zum Wochenstart. Und der Sieg und der Preis geht an dich.
3: Cool, mega danke.
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2: Morgen, der 10. Ein Sommertag mit Temperaturen von 27 Grad in Bern, knappe 30 in Basel. Und dazu kein einziges Wölkchen am Himmel. Sonnenschein, blauer Himmel pur. Das gibt es morgen für dich.
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2: Verkehrsdetail, Punkt A bis 6. Es braucht viel Geduld heute Abend auf der A1 Zürich-Bern. Ganz genau Wangen der Aare aktuell. Der gut eine halbe Stunde mehr. Es war ja schon 3/4 Stunde, also wir sind da vielleicht langsam, aber sicher wieder ein bisschen besser unterwegs. Aber eben, es ist immer noch eine halbe Stunde, wo du mehr musst einplanen nach einem Unfall, der passiert ist. Darum auch noch so ein bisschen die Gegenrichtung stehen, Bern, Zürich, Kirchberg, Gönzingen, da auf mehreren Abschnitten. Und dann haben wir noch den obligaten Feierabendverkehr, nie aber etwas Grosses oder irgendwie viel Zeit, was dich kostet.
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2: 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Ich wünsche dir einen wunderbaren Montagabend.
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0: Das ist richtig ein Sound zum Feierabend machen, oder? 20 vor 6 Uhr haben wir Energy Downtown mit drüber weg. Durch den Anbruch, den Montagabend.
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0: Unterwegs im Montagabend noch schnell hier und da eine Story posten, ein bisschen vom Tag erzählen, wie man es so macht, oder? In Zeiten von Social Media. Also stell dir vor, du postest in dem Moment so mir nichts, dir nichts, ein Video auf Instagram und unterlegst es vielleicht noch mit so einem aktuellen Ohrenwurm. In ein paar Monaten später flattert bei dir so eine Abmahnung von 5'000 Stutz rein. Und genau das ist einer anderen Frau im Baselbiet passiert. Noah Dübensee aus der Energy News Redaktion. Wie ist das passiert? Du hast Geschichte dazu.
2: Ja, das fragen sich wahrscheinlich gerade alle, die zuhören. Seit einiger Zeit ist das nämlich ein richtiges Geschäftsmodell von oft deutschen Anwaltskanzleien. Die versenden oft kompliziert verfasste Abmahnungen an Leute, die auf Social Media ein Lied benutzen, für das man eine Lizenz benötigt. Die Frist für die Zahlung setzt es dann auf wenige Tage an, sodass die Abgemahnten unter Druck geraten.
0: Also, stopp schnell, ist das fake? Und könnte es mir auch passieren in dem Fall jederzeit, wenn ich einfach so easy peasy im Moment habe, noch schnell Insta-Story aufgeladen mit einem Sound drunter?
2: Nein, eine Lizenz, um ein Lied zu brauchen, braucht man eigentlich erst dann, wenn man es in einem gewerblichen Rahmen benutzt. Die Frau, die du vorher erwähnt hast, hat ihr Video auf einem Account gepostet, wo auf ihr Coaching-Angebot aufmerksam gemacht hat. Der Account hat aber nur 200 Follower. Die Abmahnungen werden aber oft einfach automatisiert rausgeschickt und darum hat sie in dem Fall halt eben die Frau getroffen.
0: Und was ist jetzt, wenn ich auch so einen Brief bekomme?
2: Ja, dann solltest du laut dem Digitalexperten Martin Steiger zuerst mal Ruhe bewahren, berichtet das SRF. Die angegebene Frist im Anwaltsschreiben sei nicht heilig. Es ist aber sicher nicht schlecht, wenn man sich dann an die eigene Rechtsschutzversicherung wendet. Privatpersonen, die aber einfach Musik in irgendeinen Videos verwenden, die von der Plattform, also von Instagram und TikTok angegeben wird, die müssen sich eigentlich nicht gross Sorgen machen.
0: Also, sprich, ich kann easy peasy weiterhin im Mentiabend auf dem Sofa in der Trainerhose irgendwelche random Insta-Story posten mit Song drunter.
2: Solange du nichts damit verdienst.
0: Okay, cool.
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0: Das ist Energy Downtown unterwegs durch. Richtung Feierabend, 4:45 haben wir.
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0: Es gibt also nochmal eine Grill-Session. Wenn nicht heute, dann morgen spontan. 27 bis knapp 30 Grad Region Basel. In Bern eben eher 27 Grad. Liegt definitiv drinnen nochmal schnell einen wunderschönen Sommerabend. Er hat es genau so ganz spontan um den Dienstag, mit der Woche rein. Und dann von Mittwoch her, dann kommt die Kaltfront, die bringt dir den Regen, den ganzen Tag immer wieder nass, Temperaturen 20 Grad. Und dann ab dem Donnerstag ist es zwar trocken, aber es gibt so ein bisschen die Kombi Sonnenbauch und 20 Grad. Also sprich eigentlich dann auch wieder unglaublich schöne Herbsttage und das bis und mit ins Wochenende rein. Also, sehr gut aus, wettertechnisch die Woche. Und ein bisschen Regen ist immer schön.

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2: Jetzt ist klar, welche SRF-Sendungen vom Sparkurs betroffen sind. Nachdem der Mutterkonzern die SRG heute Morgen bekannt gegeben hat, ein Fünftel der Führungsstellen zu streichen, verkündet jetzt auch der Deutschschweizer Arms SRF, dass bei ihnen 38 Vollzeitstellen verkehren. Außerdem wird die Sendung Reporter nicht mehr im TV gesendet. Viele andere Formate wie SRF bei den Leuten, Late Night Switzerland oder Einstein müssen in Zukunft mit weniger Budget auskommen. Und Champions League wird ab der Saison 27-28 nicht mehr live übertragen. Noch nie war die Tanke in diesem Jahr so teuer wie jetzt gerade. Laut dem TCS zahlt man aktuell im Schnitt 2,05 Franken pro Liter Benzin. Für Diesel sind es sogar 2,30 Franken. Weil der Dieselpreis diese Woche an der Börse weiter gestiegen ist, ist es gut möglich, dass man in den nächsten Tagen auch an der Tanksäule noch mehr muss zahlen. Das Gleiche gilt übrigens auch für Heizöl. Das kostet zurzeit 160 Franken pro 100 Liter. Bis sich die Lage im Iran beruhigt, ist nicht mit tieferen Spritpreisen zu rechnen, warnen Experten. Das Bundesamt für Zoll- und Grenzschutz hat sich das Wochenende ein goldiges Näschen abverdient. Das, weil so an der Grenze in Basel Fahrzeuge auf die Autobahnvignette kontrollieren sind. Insgesamt haben sie dabei 191 Fahrerinnen und Fahrer gestraft, schreibt 20 Minuten, und die haben dann jeweils gerade einen Buß von 200 Franken müssen zahlen. So sind in wenigen Stunden fast 40'000 Franken an Bußgeldern zusammengekommen. Die meisten der gestraften Autos haben übrigens ein Schweizer Kennzeichen.
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4: Ein Sommertag gibt es morgen zuerst die strahlend blauen Himmelsonnenschein pur. Temperaturen von rund 27 Grad, Region Basel sogar knapp 30. Und dann auf den Mittwoch kommt die Kapfront und die bringt den Regen mit sich.
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4: Verkehrsupdate um 2:06 immer noch eine Viertelstunde mehr brauchst auf der A1 Zürich-Bern zwischen Rotristenwangen der Anrede. Gegenrichtung Bern Richtung Zürich von Lautenbach bis auf Niederbipp, dort überall immer wieder ein bisschen Stop and Go. Und dann noch die Meldung von A2 Luzern-Basel zwischen dem Schweizer Halltunnel und Basel-Badischen Bahnhof. Dort sicher gut alles zusammengerechnet, eine Viertelstunde mehr von deiner Zeit.
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4: Herzlich willkommen in diesem abgebrochenen Montagabend. Das ist der 14. vom September, also mitten innen. Sind wir in diesem Monat, die Woche, die ist noch jung und zart, hat erst angefangen. Ich hoffe, dafür bist du da oder zumindest auf bestem Weg zu dir. Gruß zu dir, der du gerade bist, auf dem Heimweg oder allenfalls schon daheim am Nichts machen.

0: Alvaro Soler. Da werden wir die Downtown ab 6 Uhr haben.
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0: Es tönt wie eine Hollywood-Story, ist aber einfach Realität. Zwei beste Freundinnen finden nach 30 Jahren aus, jetzt musst du dir das mal vorstellen, du bist 30 Jahre mit ihren Besties unterwegs, dass sie in Wahrheit Schwestern sind. Liebe Noah Thibas aus der Energy News Redaktion, unglaublich.
5: Hey, ja, im Fall, als ich das gelesen habe, habe ich auch so an den Film denken mit der Lindsay Lohan. Ein Zwilling kommt selten allein, hast du auch schon gesehen, wo sie ja zwei Schwestern spielt, die bei der Geburt getrennt worden sind und sich dann wiederfinden. Der Mina und der Minal, ist das etwa genau so passiert. Sie sind in den 80er Jahren in Indien in einem Waisenhaus abgegeben worden und später von zwei unterschiedlichen Familien aus Holland adoptiert worden.
0: Krass, also auch einfach über die Landesgrenze raus und dann noch im gleichen Land. Also das ist ja so ein Zufall.
5: Mega, ja, es ist wirklich so crazy. 1996 haben sie sich dann als Teenager bei einem Treffen für Adoptivkinder kennengelernt und sofort das Gefühl gehabt, dass sie sich mega ähnlich sind. Aber da denkst du ja nicht gerade, dass man irgendwie verwandt ist.
0: Ja, oder? Gut, also wenn jetzt jemand eins zu eins aussieht wie ich, würde ich mir schon mal überlegen, hallo, wer bist du?
5: Ja, gell, eigentlich, es wäre schon ein bisschen auf der Hand gelegen, aber sie sind dann einfach beste Freundinnen geworden und also von außerhalb ist ihnen übrigens auch immer gesagt worden, sie sehen sich schon noch ähnlich.
0: Und wie haben sie es dann schon am Ende herausgefunden? Also haben sie gefunden, ah, vielleicht sollte man dann mal nachgehen oder wirklich nachgehen?
5: Ja, nein, nicht einmal. Es ist mehr so ein bisschen zufällig passiert. Also nach 30 Jahren, erst, sie haben sich dort auch schon wieder ein bisschen aus den Augen verloren und beide haben dann unabhängig voneinander so einen DNA-Test gemacht für Adoptivkinder, um potenzielle Familienmitglieder wieder zu finden. Und so, ich habe wirklich gerade wieder so ein bisschen Hühnerhut, wenn ich an das denke, haben sie dann vor kurzem gecheckt, hey, wir sind biologische Sisters. Ja, das ist einfach so crazy.
0: Best Friends and Sisters, was wird mehr passieren? Schöne Geschichte, die das Leben schreibt. Es gibt so viel zu wenig. Wir erzählen dir, es ging wieder gerne.
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0: Unterwegs durch den Mänti abend, noch angenehm warm. Und gleich, wenn du noch ein Zeitchen hast, bis du daheim bist, braucht es schon fast wieder ein Jäckchen, je nachdem.
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0: Wobei, morgen ziehst du dann nochmal schnell einen von den Sommertagen. Hast 27 Grad, Minimum, Region Basel sogar knapp bei 30. Sonnenschein, pur blauer Himmel, kaum ein Wölkli. Und dann von Mittwoch kommt der Kalbfront. Dann kommt der Regen und dann sind wir dann bei knapp noch 20 Grad.
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0: Verkehrsabteil Punkt halb 7 oder noch eine Meldung an 1 Zürich Bern. Zwischen Gunzgen und Dönsingen. Dort immer noch nach dem Unfall, was passiert ist am Nachmittag und wir lange jetzt da stehen haben, noch so ein bisschen Stop and Go. Alles zusammengerechnet höchstens noch 5 Minuten mehr. Gute Fahrt.
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0: Herzlich willkommen dir hier in diesem Mäntiabend. Mäntiabend, Woche lanciert. Hier und da ein bisschen verschnuddert, ein bisschen Halsweh. Das Dampfbad machen heute Abend und nicht mal zu viel Müsse erledigen.

0: Er ist noch live, darf geniessen auf der Energy Air Bühne in Luzern. Und jetzt geht das nächste Geschenk aus der Energy Players. Tiffany Harris steht bereit für dich, nimm dich mit in den abbruchigen Mäntiabend. Den Mäntiabend, wo wir allenfalls sind, ein bisschen verschnuddert, rumgammeln sind, wo wir im Endspurt sind, kurz vor der Herbstferie, oder, wo da auf das Wochenende her schon wieder losgeht. Oder wo du vielleicht heute losgelegt hast mit dem ersten Studietag und findest, oh mein Gott, was mache ich jetzt in den nächsten 4 Jahren? Nein, jetzt mit drin genau so einen stinknormalen Mäntiabend sind.
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0: Schön, machen wir das zusammen, du und ich.
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1: Trinkgelder bleiben weiterhin steuerbefreit. Das hat das Parlament heute am ersten Tag der Herbstsession definitiv beschlossen. Grund fürs Festheben an den steuerfreien Trinkgeldern ist, dass die Sozialministerin Elisabeth Baum-Schneider sich im Rahmen der AHV-Reform überlegt hat, um elektronische Extragelder zu besteuern. Das Parlament findet jetzt aber klar, dass das zu einer Ungleichbehandlung führen würde. Das barzahlte Trinkgeld wäre ja dann gleich noch abgabenfrei gewesen. Noch nie war die Tanke in diesem Jahr so teuer wie jetzt gerade. Laut dem TCS zahlt man aktuell im Schnitt 2,05 Franken pro Liter Benzin. Für Diesel sind es sogar 2,30 Franken. Weil der Dieselpreis diese Woche an der Börse weiter gestiegen ist, ist es gut möglich, dass man in den nächsten Tagen auch an der Tanksäule noch mehr zahlen muss. Das Gleiche gilt übrigens auch für Heizöl. Das kostet zurzeit 160 Franken pro 100 Liter. Bis sich die Lage im Iran beruhigt, ist nicht mit tieferen Spritpreisen zu rechnen, warnen Experten. Das Bundesamt für Zoll- und Grenzschutz hat sich das Wochenende ein goldiges Näschen abverdient. Das, weil es an der Grenze in Basel Fahrzeuge auf die Autobahnvignette kontrollieren sind. Insgesamt haben sie dabei 191 Fahrerinnen und Fahrer gestraft, schreibt 20 Minuten, und die haben dann jeweils gerade einen Buß von 200 Franken müssen zahlen. So sind in wenigen Stunden fast 40'000 Franken an Bußgeldern zusammengekommen. Die meisten der gestraften Autos haben übrigens ein Schweizer Kennzeichen.
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3: Es gibt einen Sommertag. Morgen Temperaturen top werden 27, 28 Grad. Sonne ist in Bur vom frühen Morgen bis späten Abend.
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3: Alles gut, freie Fahrt, nie etwas an dich aufhalten. Kommst du gut durch.
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3: Herzlich willkommen in diesem abbrochenen Montagabend. Gut zu gelingen, bei deinen Tattoos, die du noch musst. Ich hoffe, es ist nicht zu viel, sondern nur noch das Dürfen. 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
1: Andrea, die ist in Warteschlaufe, die gehört es nicht, die ist im Sound. Sie wird aber unbedingt gewinnen. Einerseits zwei Tageskarten für Molaison im Wert von 92 Franken und sie wird vor allem gewinnen gegen Pascal, Energy-Hörer aus Eriswil. Guten Abend, hoi lieber Pascal.
2: Guten Abend miteinander.
1: Du willst aber im Gegensatz zu Andrea besser sein als sie und willst auch die zwei Tageskarten für Molaison abräumen.
2: Genau, ja.
1: Jawohl. Und ein bisschen Raum und Ehre, oder? Und das geht es ja auch noch in diesem Game.
2: Ja.
1: Voilà. Gut, also die Regeln sind eigentlich wie immer die gleichen. Und zwar die, dass du drei Fragen bekommst, 20 Sekunden Zeit hast und einfach so schnell wie möglich durch musst. Wenn du die Antwort nicht weißt, sagst du weiter und dann gehen wir zur nächsten Frage. Ist gut?
2: Ist gut, ja. 3, 2, 1, go.
1: Welcher Schweizer Nazispieler hat am Wochenende seinen Rücktritt bekannt gegeben?
2: Rodriguez.
1: Welches Land will wegen Streit mit Trump jetzt mit der Europäischen Union abwandeln?
2: Weiter.
1: Die Reality-TV-Show von welcher Bronzenfamilie gibt es nach 15 Jahren nicht mehr auf RTL 2?
2: Geissens.
1: Voilà. Ein Punkt, hast du noch heute geholt, lieber Pascal. Immerhin. Herzlich willkommen, liebe Andrea, in dieser Easy-Peasy-Mantik-Abend-Runde.
3: Hallo.
1: Hallo. Mantik-Abend 20.05 Uhr, du bist Bäuerin, das heisst, du bist gleich im Stall. Hast du noch schnell Zeit zum Gamblen?
3: Ja, mal.
1: Und hast du noch schnell Zeit zum besser sein als der Pascal?
3: Ich probiere es.
1: Schön. Wenn du mehr richtige Antworten lieferst als der Pascal gewinnst, bist du ready?
3: Ja, 3, 2, 1, 0.
1: Welcher Schweizer Nazispieler hat am Wochenende seinen Rücktritt bekannt gegeben?
3: Okafor.
1: Welches Land will wegen Streit mit Trump jetzt mit der Europäischen Union abwandeln?
3: Ukraine.
1: Die Reality-TV-Show von welcher Bronzenfamilie gibt es nach 15 Jahren nicht mehr auf RTL 2?
3: Geissen.
1: Voilà! Ein Punkt, liebe Andrea. Okay. Genau gleich viel hat der Bass gut gemacht. Ich sehe das. Ihr seid nicht unbedingt sportaffin. Der Trump interessiert mich auch nicht gross. Aber Reality-TV ist eure Kernkompetenz. Yeah, ein Punkt. Wir gehen in die Schätzfrage. Übrigens ist Christian Fasnacht, den wir gesucht haben, von wegen Nazispiel oder Rücktritt bekannt gegeben hat. Und es ist Kanada, der jetzt mit der Europäischen Union anbandelt, wegen Zoff mit dem Trump. Gut, der zwei. Das heisst, Freunde, wir gehen in die Schätzfrage rein. Bass gut sagen. Weg gehört es in diesem Moment nicht. Liebe Andrea, sag du mir, wie viele Kilometer lang ist die Grenze zwischen Kanada und den USA?
3: 7000.
1: Dann holen wir den Pesco zurück. Liebe Pesco, die Chatfrage auch an dich. Wie viele Kilometer lang ist die Grenze zwischen Kanada und den USA?
2: 500
1: Kilometer, sagst du. Das sind 8891 Kilometer. Heisst, mit 500 bist du ein bisschen weiter weg, lieber Pesco. Heisst für dich, liebe Andrea, du bist Queen zum Wochenstart. Und der Sieg und der Preis geht an dich.
3: Cool, mega danke.
2: Merci.
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